0: Sie spielen in der WM-Qualifikation gegen die Niederlande. Die vier deutschen Vereine in der Fußball-Champions League erfahren heute, gegen wen sie in der Ligaphase antreten müssen. Die Auslosung beginnt um 18 Uhr in Monaco. Mit dabei sind Bayern München, Borussia Dortmund, RB Leipzig und der VfB Stuttgart. Jeder Verein bekommt insgesamt 8 Gegner zugelost. 4 Spiele sind zu Hause, 4 auswärts. Gegen einen anderen deutschen Club kann es in dieser Phase noch nicht gehen. Die Bayern sind im ersten Lostopf, Dortmund im zweiten. Leipzig und Stuttgart befinden sich in den Töpfen 3 und 4. Die ersten Spiele der Champions League stehen ab dem 8. September an. Der genaue Spielplan mit allen Anstoßzeiten soll spätestens am Samstag veröffentlicht werden. Das Schlagerradio-Wetter in Deutschland. Heute tagsüber scheint nach einem freundlichen Start auf die Sonne bei heißen 37 bis 34 Grad. Ab dem Nachmittag drohen von Westen her kräftige Gewitter. Morgen geht es unbeständig mit weiteren Schauern und teils schweren Gewittern weiter, bei Höchstwerten zwischen 23 und 31 Grad.
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1: Ich bin Selke Reich. Das wird der Tag. Die Spitzen der Bundestagsfraktionen von Union und SPD kommen heute in Münster zu einer zweitägigen Klausur zusammen. Dabei wollen sie sich auf die politische Arbeit nach der Sommerpause vorbereiten und wieder stärker auf eine gemeinsame Linie kommen. Denn ab September stehen im Bundestag mehrere große Reformvorhaben an. Dabei geht es unter anderem um die Rente, Steuern und Krankschreibungen. Zuletzt hatte es innerhalb der Koalition immer wieder unterschiedliche Vorstellungen gegeben. Streit gab es zum Beispiel über die geplanten Entlastungen bei der Einkommensteuer. Teilen der Union gehen die bisherigen Pläne nicht weit genug. Die SPD wiederum will beim geplanten Rentenpaket noch Änderungen erreichen. Bei der Klausur ist erstmals auch der neue Unionsfraktionschef Frei dabei. Der Deutsche Eishockeybund stellt heute seinen neuen Bundestrainer vor. Der neue Chefcoach wird am Nachmittag in München präsentiert. Er folgt auf Harald Kreis, der nach der enttäuschenden Weltmeisterschaft im Mai seinen Posten vorzeitig räumen musste. Auf den neuen Bundestrainer wartet eine wichtige Aufgabe. Die nächste Eishockey-WM findet im Mai 2027 in Deutschland statt. Gespielt wird in Gelsenkirchen, Mannheim und Düsseldorf. In der Kölner Lanxess Arena gibt es heute einen Doppelspieltag für die deutschen Basketballteams. Zunächst treffen die Frauen um 17 Uhr auf die Türkei. Für sie ist es die Generalprobe vor der Heimweltmeisterschaft in Berlin, die am 4. September beginnt. 3 Stunden später sind dann die deutschen Männer dran. Sie spielen in der WM-Qualifikation gegen die Niederlande. Die 4 deutschen Vereine in der Fußball-Champions League erfahren heute, gegen wen sie in der Ligaphase antreten müssen. Die Auslosung beginnt um 18 Uhr in Monaco. Mit dabei sind Bayern München, Borussia Dortmund, RB Leipzig und der VfB Stuttgart. Jeder Verein bekommt insgesamt 8 Gegner zugelost. 4 Spiele sind zu Hause, 4 auswärts. Gegen einen anderen deutschen Club kann es in dieser Phase noch nicht gehen. Die Bayern sind im ersten Lostopf, Dortmund im zweiten. Leipzig und Stuttgart befinden sich in den Töpfen 3 und 4. Die ersten Spiele der Champions League stehen ab dem 8. September an. Der genaue Spielplan mit allen Anstoßzeiten soll spätestens am Samstag veröffentlicht werden. Das Schlagerradio-Wetter in Deutschland. Heute tagsüber scheint nach einem freundlichen Start auf die Sonne bei heißen 37 bis 34 Grad. Ab dem Nachmittag drohen von Westen her kräftige Gewitter. Morgen geht es unbeständig mit weiteren Schauern und teils schweren Gewittern weiter, bei Höchstwerten zwischen 23 und 31 Grad.
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1: Ich bin Selke Reich. Das wird der Tag. Die Spitzen der Bundestagsfraktionen von Union und SPD kommen heute in Münster zu einer zweitägigen Klausur zusammen. Dabei wollen sie sich auf die politische Arbeit nach der Sommerpause vorbereiten und wieder stärker auf eine gemeinsame Linie kommen. Denn ab September stehen im Bundestag mehrere große Reformvorhaben an. Dabei geht es unter anderem um die Rente, Steuern und Krankschreibungen. Zuletzt hatte es innerhalb der Koalition immer wieder unterschiedliche Vorstellungen gegeben. Streit gab es zum Beispiel über die geplanten Entlastungen bei der Einkommenssteuer. Teilen der Union gehen die bisherigen Pläne nicht weit genug. Die SPD wiederum will beim geplanten Rentenpaket noch Änderungen erreichen. Bei der Klausur ist erstmals auch der neue Unionsfraktionschef Frei dabei. Der Deutsche Eishockeybund stellt heute seinen neuen Bundestrainer vor. Der neue Chefcoach wird am Nachmittag in München präsentiert. Er folgt auf Harald Kreis, der nach der enttäuschenden Weltmeisterschaft im Mai seinen Posten vorzeitig räumen musste. Auf den neuen Bundestrainer wartet eine wichtige Aufgabe. Die nächste Eishockey-WM findet im Mai 2027 in Deutschland statt. Gespielt wird in Gelsenkirchen, Mannheim und Düsseldorf. In der Kölner Lanxess Arena gibt es heute einen Doppelspieltag für die deutschen Basketballteams. Zunächst treffen die Frauen um 17 Uhr auf die Türkei. Für sie ist es die Generalprobe vor der Heimweltmeisterschaft in Berlin, die am 4. September beginnt. 3 Stunden später sind dann die deutschen Männer dran. Sie spielen in der WM-Qualifikation gegen die Niederlande. Die 4 deutschen Vereine in der Fußball-Champions League erfahren heute, gegen wen sie in der Ligaphase antreten müssen. Die Auslosung beginnt um 18 Uhr in Monaco. Mit dabei sind Bayern München, Borussia Dortmund, RB Leipzig und der VfB Stuttgart. Jeder Verein bekommt insgesamt 8 Gegner zugelost. 4 Spiele sind zu Hause, 4 auswärts. Gegen einen anderen deutschen Club kann es in dieser Phase noch nicht gehen. Die Bayern sind im ersten Lostopf, Dortmund im zweiten. Leipzig und Stuttgart befinden sich in den Töpfen 3 und 4. Die ersten Spiele der Champions League stehen ab dem 8. September an. Der genaue Spielplan mit allen Anstoßzeiten soll spätestens am Samstag veröffentlicht werden. Das Schlagerradio-Wetter in Deutschland. Heute tagsüber scheint nach einem freundlichen Start auf die Sonne bei heißen 37 bis 34 Grad. Ab dem Nachmittag drohen von Westen her kräftige Gewitter. Morgen geht es unbeständig mit weiteren Schauern und teils schweren Gewittern weiter, bei Höchstwerten zwischen 23 und 31 Grad.
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1: Ich bin Selke Reich. Das wird der Tag. Die Spitzen der Bundestagsfraktionen von Union und SPD kommen heute in Münster zu einer zweitägigen Klausur zusammen. Dabei wollen sie sich auf die politische Arbeit nach der Sommerpause vorbereiten und wieder stärker auf eine gemeinsame Linie kommen. Denn ab September stehen im Bundestag mehrere große Reformvorhaben an. Dabei geht es unter anderem um die Rente, Steuern und Krankschreibungen. Zuletzt hatte es innerhalb der Koalition immer wieder unterschiedliche Vorstellungen gegeben. Streit gab es zum Beispiel über die geplanten Entlastungen bei der Einkommenssteuer. Teilen der Union gehen die bisherigen Pläne nicht weit genug. Die SPD wiederum will beim geplanten Rentenpaket noch Änderungen erreichen. Bei der Klausur ist erstmals auch der neue Unionsfraktionschef Frei dabei. Der Deutsche Eishockeybund stellt heute seinen neuen Bundestrainer vor. Der neue Chefcoach wird am Nachmittag in München präsentiert. Er folgt auf Harald Kreis, der nach der enttäuschenden Weltmeisterschaft im Mai seinen Posten vorzeitig räumen musste. Auf den neuen Bundestrainer wartet eine wichtige Aufgabe. Die nächste Eishockey-WM findet im Mai 2027 in Deutschland statt. Gespielt wird in Gelsenkirchen, Mannheim und Düsseldorf. In der Kölner Lanxess Arena gibt es heute einen Doppelspieltag für die deutschen Basketballteams. Zunächst treffen die Frauen um 17 Uhr auf die Türkei. Für sie ist es die Generalprobe vor der Heimweltmeisterschaft in Berlin, die am 4. September beginnt. 3 Stunden später sind dann die deutschen Männer dran. Sie spielen in der WM-Qualifikation gegen die Niederlande. Die 4 deutschen Vereine in der Fußball-Champions League erfahren heute, gegen wen sie in der Ligaphase antreten müssen. Die Auslosung beginnt um 18 Uhr in Monaco. Mit dabei sind Bayern München, Borussia Dortmund, RB Leipzig und der VfB Stuttgart. Jeder Verein bekommt insgesamt 8 Gegner zugelost. 4 Spiele sind zu Hause, 4 auswärts. Gegen einen anderen deutschen Club kann es in dieser Phase noch nicht gehen. Die Bayern sind im ersten Lostopf, Dortmund im zweiten. Leipzig und Stuttgart befinden sich in den Töpfen 3 und 4. Die ersten Spiele der Champions League stehen ab dem 8. September an. Der genaue Spielplan mit allen Anstoßzeiten soll spätestens am Samstag veröffentlicht werden.
2: Das Schlagerradio-Wetter in Deutschland. Derzeit in Münster 14 Grad, in Hamburg 12 Grad und in Stuttgart derzeit 17 Grad. Der Tag heute startet überwiegend freundlich, im Westen gebietsweise mit Schauern und Höchstwerten zwischen 24 bis 33 Grad. Morgen verregnet, gebietsweise auch mit Gewittern und Höchstwerten zwischen 25 bis 31 Grad.
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3: Guten Morgen.
4: Guten Morgen.
3: 4 Minuten nach 5 rein geht's in diesen herrlichen Donnerstagmorgen jetzt mit Unheilig.
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0: Tattoo. 10:05. Guten Morgen, am Donnerstag.
1: Guten Morgen.
0: Was ist mit dem Tattoo? Es fragt Matthias Rahm zu Recht. Ich habe kein Tattoo. Jetzt, Emmy, hast du denn ein Tattoo?
1: Ja, eine Menge tatsächlich.
0: Ach, echt? Du hast dich getraut, ja?
1: Ja, ja, ich könnte gar nicht zählen. Es ist für mich auch so eine Urlaubserinnerung. Also ich finde das ja, ich mache das gerne mit meiner Mama zusammen.
0: Mhm.
1: Jedes Mal, wenn wir im Urlaub sind, suchen wir uns einen findigen Tätowierer online, lesen auch schön Bewertungen und gucken uns das an, ob das auch sauber ist und ob das sympathische Menschen sind. Und dann gehen wir da hin und lassen uns tätowieren, ja.
0: Das gucken wir uns dann an bei der Schlagerreise auf Mallorca, ne?
1: Na, da stehe ich auch im Studio.
0: Ganz
1: aber
0: groß.
1: Schlagerradio, einmal quer über die Stirn.
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1: Der neue Vanessa Mai Hits bei Schlagerradio. Guten Morgen.
2: Guten Morgen.
1: Emmy und Norman, der neue Schlagerradio morgen für dich am Start. Es ist 17 Minuten nach 5.
2: Norman, hast du schon mal was Komisches zu Hause gefunden, als du aus dem Urlaub wiedergekommen bist?
1: Nein, das nicht. Aber ich habe, während ich im Bett gelegen habe, jemanden neben mir schnarchen hören, obwohl niemand da lag.
2: Oh, auch schön.
1: Das ist spannend gewesen. Hat sich herausgestellt, da waren so in der Zwischenwand Wespen.
2: Oh.
1: Und die haben das Nest belüftet sozusagen. Und das hörte sich an wie Schnarchen. Also da war ich schon ein bisschen irritiert, weißt du?
2: Ja, das kann ich mir vorstellen. Ja, bei mir schnarcht höchstens die Katze, die neben mir auf dem Kopfkissen. Aber eine Frau in Günzburg hat was ganz Spannendes erlebt, als sie aus dem Urlaub wiedergekommen ist.
1: Sehr neugierig.
2: Ja, und zwar rund 30 Fledermäuse in ihrer Wohnung. Die haben sich da häuslich eingerichtet.
1: Fledermäuse, wie sind die reingekommen?
2: Quasi zur Untermiete und zwar durchs gekippte Fenster.
1: Oh.
2: Der Spiegel berichtet, dass da mittlerweile ein bisschen Vorsicht geboten ist. Mhm. Denn Fledermäuse haben generell auch durch ganz viele Töne und Geräusche, die in der Wildnis und hier auch in der Stadt gerade zu hören sind, Probleme sich zu orientieren und kommen durch ein gekipptes Fenster locker rein, aber nicht wieder raus.
1: Ja, das kann ich mir vorstellen, ja.
2: Und als die Frau da angekommen ist, gab es sogar schon Jungtiere. Ich weiß jetzt nicht, wie lange sie im Urlaub war, 10 Tage, 14 Tage, keine Ahnung. Aber gerade im August und September erkunden dann junge Fledermäuse mal so ein bisschen ihre Umgebung und zack, kann man da mal so ein paar Fledermäuse
1: also
2: im Bett hängen
1: haben. Mein Tipp wäre an die Frau natürlich, das Fenster, wenn man im Urlaub ist, nicht angekippt zu lassen.
2: Ist richtig.
1: Weil der hätte auch eine andere Überraschung in der Wohnung vorfinden können, wie Einbrecher oder so.
2: Korrekt, korrekt.
1: Gott sei Dank waren sie ja nur Fledermäuse.
2: Naja, dann ist ja alles in Ordnung.
1: Batman!

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7: Ich bin Jerome Nussbaum. Anderthalb Wochen vor der Landtagswahl in Sachsen-Anhalt ist es zum Schlagabtausch zwischen CDU-Ministerpräsident Schulze und AfD-Spitzenkandidat Siegmund gekommen. Dabei spielte das Thema Migration die größte Rolle.
8: Es ging in der TV-Debatte vor allem um den Zusammenhang von Zuwanderung und Arbeitsmarkt. Schulze bezeichnete dabei die Zuwanderung als unverzichtbar, um dem Fachkräftemangel zu begegnen. Derzeit schieden in Sachsen-Anhalt 2 Menschen aus dem Arbeitsmarkt aus, während nur einer nachkomme. Siegmund setzt dagegen unter anderem auf die Rückkehr ausgewanderter Deutscher. Nötig seien zudem mehr Automatisierung, der Einsatz künstlicher Intelligenz und eine schlankere Verwaltung. In einer aktuellen Infratest-DiMAP-Umfrage erreicht die AfD 42%, die CDU nur 22%. Noah Ulrich, Redaktion.
7: Ein Oberarzt der Universitätsmedizin Rostock ist nach mehreren rassistischen und gewaltverherrlichenden Äußerungen in sozialen Netzwerken freigestellt worden. Die Klinik prüft noch weitere arbeits- und strafrechtliche Konsequenzen. Der Arzt gab demnach zu, unter anderem über Migranten geschrieben zu haben, er wolle sie remigrieren oder kremieren, bezeichnete sie auch als Heizmasse und wünschte sie in Lagern. Mecklenburg-Vorpommerns Wissenschaftsministerin Martin verurteilte die Äußerungen als menschenverachtend und fordert harte Konsequenzen. Die Zahl der Toten bei der Sturzflut im Grenzgebiet von China und Nepal ist auf über 150 gestiegen. In Nepal ist das Schicksal von hunderten Vermissten noch unklar.
9: Die Suchtrupps sind im Dauereinsatz. Unter den Vermissten sollen mehr als 290 ausländische Touristen sein. Auch Deutsche, US-Amerikaner und Spanier. Vom Auswärtigen Amt in Berlin heißt es, die deutsche Botschaft in Kathmandu stehe mit den lokalen Behörden in Kontakt. Auf der chinesischen Seite werden 265 Menschen vermisst. Die Sturzflut aus Wasser und Schlamm hat mehrere Ortschaften, Straßen und Brücken zerstört. Laut der Katastrophenschutzbehörde in Nepal weisen Satellitendaten darauf hin, dass ein Erdrutsch die Überschwemmung ausgelöst haben dürfte. Ulrike Klein, Redaktion.
7: Die Bundesländer ziehen wegen der hohen Trassenpreise im Regionalverkehr der Bahn vor Gericht. Die saarländische Verkehrsministerin Berg kündigte in der Rheinischen Post an, beim Verwaltungsgericht Köln Klage gegen den Bund einzureichen. Für die Nutzung von Regionalstrecken müssen Bahnunternehmen zahlen. Die Deutsche Bahn unterhält die Strecken. Weil durch ein Urteil des Europäischen Gerichtshofs die Deckelung dieser Trassenpreise weggefallen ist, steigen nun die Gebühren für die Länder. Sie fordern den Bund auf, die Mehrkosten zu übernehmen. In Thüringen haben sich 16 Schüler nach einer Wanderung in die Barbarossa-Höhle verirrt. Ein Autofahrer entdeckte die Kinder später an einer Landstraße, kilometerweit entfernt bei Rottleben. Sie seien sehr erschöpft gewesen, heißt es. Laut Polizei gaben sie an, zu einer Klasse aus Köthen in Sachsen-Anhalt zu gehören. Die 12- und 13-Jährigen hatten demnach offenbar den Anschluss an den Rest der Klasse nach dem Ausflug zur Höhle verloren und irrten allein umher.
10: Das Schlagerradio-Wetter in Deutschland. Der Tag heute startet überwiegend freundlich, im Westen gebietsweise mit Schauern und Tageshöchstwerten zwischen 24 bis 33 Grad.
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0: In 20 Minuten ist es 6. Donnerstagmorgen hier, der neue Schlagerradio-Morgen mit Emmy.
1: Guten Morgen.
0: Und Norman, schön, dass ihr dabei seid. Gewinn eine Viertelmillion.
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0: Am Montag geht's los.
1: Ja.
0: Kann's kaum erwarten.
1: Ich auch. Vor allem, was man mit einer Viertelmillion alles machen kann. Mhm. Man kann zum Beispiel, wenn man schon einen schönen Garten hat, den mal einfach komplett neu ummodeln.
0: Da kommt viel Geld zusammen, ja.
1: Eine kleine Sauna in den Garten stellen, das wäre ja vielleicht auch mal was.
0: Ja.
1: Du bist auch so ein Saunagänger.
0: Genau, also wer sowas zu Hause haben möchte, ich könnte so ein Filzhütchen spendieren.
1: Obendrauf.
0: Viertelmillion müsst ihr euch selbst erkämpfen. Qualifiziert euch ab Montag, dann einfach auf die 250.000 Euro Schlage achten. Wenn ihr den hört, einfach WhatsApp an uns schicken. Sofort 50 Euro gewinnen und dann qualifiziert sein für ein großes Finale, das dann am 31. Oktober im Park Inn Hotel am Alexanderplatz in Berlin stattfindet. Dort steht ein Tresor und ihr dürft dann dreimal einen fünfstelligen Code angeben. Und so locker mal die Viertelmillion abstauben.
1: Oi.
0: Montag geht's los.

0: Damit bin ich groß geworden. Legendär, die 90er. Du trägst keine Liebe in dir. Fantastische Musik hier bei Schlagerradio. Der Sänger Kim Frank, der mit dabei ist, der hat eine Doku gedreht. Gibt's in der ARD-Mediathek zu sehen. Aber jetzt, Achtung, hat er sich gemeldet. Nur noch 3 Monate. Okay. Also wer es unbedingt sehen möchte, und ich kann es empfehlen, ich habe es mir angeschaut, da werden schöne Erinnerungen wach. Wegen rechtlicher Probleme fliegt es in 3 Monaten raus. Also unbedingt gucken, wer es noch nicht gesehen hat.
1: Das Wetter heute in Deutschland freundlich. Im Westen mit Regen und Höchstwerten zwischen 24 bis 33 Grad.
2: Letzter Aufruf für 2 Piloten über den Wolken.
3: Jake, one, check, du bist die Teutan, Kollege Ulu.
4: Guten Morgen, Captain. Oh, Kati Hummels hat momentan eine Krücke.
3: Ach, ich dachte, die ist mit dem Mats gar nicht mehr zusammen. Ach du, Cabin Crew, Fräulein Schieber, bitte ins Cockpit.
5: Ja, Captain.
3: Alles gut bei Ihnen da hinten?
5: Ja, oh, die Zuckersteuer fällt wohl doch nicht so wild aus wie befürchtet.
3: Ach, was kristallisiert sich denn so heraus?
5: Naja, dass zum Beispiel Zero-Getränke dann doch nicht betroffen sind.
3: Och, schade. Und ich hatte echt Lust auf weitere kreative Ideen aus Berlin. Die CO2-Steuer für E-Autos, die Tabaksteuer für Passivraucher. Ach, was hätte man da alles rausziehen können?
5: Ja, aber am Ende wird es ja hoffentlich die Zuckersteuer auf Dinge geben, die auch wirklich Zucker enthalten.
3: Na dann viel Spaß mit Holz oder Rasen. Ganz zu schweigen von Würfel. Und an die erhöhten GEMA-Gebühren will ich gar nicht denken. Ne?
5: Kommen Sie jetzt auf GEMA.
3: Hallo, Sugar, la, la, la, la, la, la. Und diese Lona säuft den ganzen Abend nur Cherry Cola, nicht?
5: Naja, so extrem wird es ja wohl nicht.
3: Ja, wahrscheinlich. Im besten Fall dürfen die Preise für Limonade und Holz nur einmal am Tag um 12 Uhr mittags erhöht werden. Da ist der Blutzuckerspiegel eh am niedrigsten, nicht?
6: Entschuldigung, ist die Zuckersteuer gesalzen?
3: Nein. So, Landanflug Roter Tower meldet, das jährliche Flughafen Open Air wurde auch abgesagt.
5: Wieso?
3: Naja, 36% auf die Gage von Ben Zucker.
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0: Hier ist der neue Schlagerradio Morgen mit Emmy und Norman.
1: Hallo.
0: Gleich gibt's Summer Wine, ein Riesenhit. Diesmal habe ich eine Version von Roland Kaiser rausgepickt. Oh, vielleicht noch nie gehört. Bei uns gleich hier und Helene Fischers neue Nummer ist auch am Start.
1: Ja, und außerdem sprechen wir mal darüber, warum denn die Deutschen jetzt auf einmal wieder ins Kino gehen und warum es sich eigentlich als Deutscher ganz komisch anfühlt, manchmal Filmübersetzungen zu lesen. Mehr dazu gleich um 6.10 Uhr.
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3: Ich bin Jerome Nussbaum. Anderthalb Wochen vor der Landtagswahl in Sachsen-Anhalt ist es zum Schlagabtausch zwischen CDU-Ministerpräsident Schulze und AfD-Spitzenkandidat Siegmund gekommen. Dabei spielte das Thema Migration die größte Rolle.
4: Es ging in der TV-Debatte vor allem um den Zusammenhang von Zuwanderung und Arbeitsmarkt. Schulze bezeichnete dabei die Zuwanderung als unverzichtbar, um dem Fachkräftemangel zu begegnen. Derzeit schieden in Sachsen-Anhalt 2 Menschen aus dem Arbeitsmarkt aus, während nur einer nachkomme. Siegmund setzt dagegen unter anderem auf die Rückkehr ausgewanderter Deutscher. Nötig seien zudem mehr Automatisierung, der Einsatz künstlicher Intelligenz und eine schlankere Verwaltung. In einer aktuellen Infratest-DiMAP-Umfrage erreicht die AfD 42%, die CDU nur 22%. Noah Ulrich, Redaktion.
3: Ein Oberarzt der Universitätsmedizin Rostock ist nach mehreren rassistischen und gewaltverherrlichenden Äußerungen in sozialen Netzwerken freigestellt worden. Die Klinik prüft noch weitere arbeits- und strafrechtliche Konsequenzen. Der Arzt gab demnach zu, unter anderem über Migranten geschrieben zu haben, er wolle sie remigrieren oder kremieren, bezeichnete sie auch als Heizmasse und wünschte sie in Lagern. Mecklenburg-Vorpommerns Wissenschaftsministerin Martin verurteilte die Äußerungen als menschenverachtend und fordert harte Konsequenzen. Die Zahl der Toten bei der Sturzflut im Grenzgebiet von China und Nepal ist auf über 150 gestiegen. In Nepal ist das Schicksal von hunderten Vermissten noch unklar.
5: Die Suchtrupps sind im Dauereinsatz. Unter den Vermissten sollen mehr als 290 ausländische Touristen sein. Auch Deutsche, US-Amerikaner und Spanier. Vom Auswärtigen Amt in Berlin heißt es, die deutsche Botschaft in Kathmandu stehe mit den lokalen Behörden in Kontakt. Auf der chinesischen Seite werden 265 Menschen vermisst. Die Sturzflut aus Wasser und Schlamm hat mehrere Ortschaften, Straßen und Brücken zerstört. Laut der Katastrophenschutzbehörde in Nepal weisen Satellitendaten darauf hin, dass ein Erdrutsch die Überschwemmung ausgelöst haben dürfte. Ulrike Klein, Redaktion.
3: Die Bundesländer ziehen wegen der hohen Trassenpreise im Regionalverkehr der Bahn vor Gericht. Die saarländische Verkehrsministerin Berg kündigte in der Rheinischen Post an, beim Verwaltungsgericht Köln Klage gegen den Bund einzureichen. Für die Nutzung von Regionalstrecken müssten Bahnunternehmen zahlen. Die Deutsche Bahn unterhält die Strecken. Weil durch ein Urteil des Europäischen Gerichtshofs die Deckelung dieser Trassenpreise weggefallen ist, steigen nun die Gebühren für die Länder. Sie fordern den Bund auf, die Mehrkosten zu übernehmen. In Thüringen haben sich 16 Schüler nach einer Wanderung in die Barbarossa-Höhle verirrt. Ein Autofahrer entdeckte die Kinder später an einer Landstraße, kilometerweit entfernt bei Rottleben. Laut Polizei gaben sie an, zu einer Klasse aus Köthen in Sachsen-Anhalt zu gehören. Die 12- und 13-Jährigen hatten demnach offenbar den Anschluss an den Rest der Klasse nach dem Ausflug zur Höhle verloren und irrten allein umher.
1: Das Schlagerradio-Wetter in Deutschland. Derzeit in Münster 14 Grad, in Hamburg 12 Grad und in Stuttgart derzeit 17 Grad. Der Tag heute startet überwiegend freundlich, im Westen gebietsweise mit Schauern und Höchstwerten zwischen 24 bis 33 Grad. Morgen verregnet, gebietsweise auch mit Gewittern und Höchstwerten zwischen 25 bis 31 Grad.
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0: Schlagerradio. Gute Laune, rein geht's in den Donnerstag.
1: Guten Morgen.
0: 4 nach 6, hier ist die großartige Linda Hesse und wir sind der neue Schlagerradio-Morgen mit Emmy und Norman. Da bist du.

0: Es ist 6:11. Guten Morgen. Das war Roland Kaiser, muss man nochmal sagen. Ne? Summer Wine, der Riesenhit hier bei uns, natürlich auf Deutsch-Englisch, denn wir sind's, Schlagerradio.
1: Erinnerst du dich an deinen allerersten Kinofilm, den du gesehen hast?
0: Ja, das war 1984 auf dem Campingplatz gewesen. Da war ich so um die 9 Jahre alt und da gab's das Fliegende Auge.
1: Ui.
0: Das Fliegende Auge, so ein alter Film mit einem Hubschrauber, der quasi ja, durch Wände schauen kann und ja, so einige Hightech-Sagen hat.
1: Ja.
0: Also, ja, muss man sagen. So.
1: Ja, ja.
0: Also viel konnte man nicht sehen. Dirty Dancing kann ich mich auch noch daran erinnern, vielleicht wie viele andere
1: auch. Ich glaube,
0: den
1: kann ich mitsprechen mittlerweile.
0: Aber das war es dann auch schon, ja.
1: Ja. Na, bei mir war es damals Madagaskar, hier diese Tiere, die aus dem New Yorker Zoo ausgebrochen sind und hier I like to move it, move it. Das Problem ist, dass ich damals mit meinen 4 Jahren noch nicht so wirklich Ahnung hatte von Kino und dachte, es ist wie ich im Fernsehen gesehen habe bei einem Konzert, dass man da ganz vorne sitzt, damit man die besten Plätze hat.
0: Aha,
1: ja, nach 1,5 Stunden hatte ich dann mit 4 Jahren das erste Mal Genickschmerzen. Also da war keine gute Empfehlung. Falls ihr noch vorhabt, ins Kino zu gehen, nicht die erste Reihe buchen, das kann ich schon mal dazu
0: manchmal
1: sagen.
0: Manchmal ist sie aber auch nur noch frei, wenn es ein beliebter Film ist. Ja,
1: ja. Ja. Beliebt ist zurzeit viel im Kino, also bei den Deutschen zumindest, denn 47,5 Millionen Kinotickets wurden im ersten Halbjahr verkauft.
0: Gratulation.
1: Und das ist schon eine Menge. 17% mehr als im Vorjahr.
0: Bloß wenn man jetzt die Filme vergleicht, Amerika und Deutschland, dann wird man feststellen, man guckt den gleichen Film, aber die haben einen anderen Namen.
1: Ja.
0: Die verrückten Übersetzungen, über die sprechen wir später noch hier in der Sendung.
1: Genau.
0: Einfach unbedingt dranbleiben hier.
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0: Hier ist Martin, ich fang dir den Mond. Einen schönen Start in den Donnerstag, 18 Minuten nach 6 haben wir es von Andreas Martin, der Leiter, schon von uns gegangen ist. Gibt es aber ein Album mit frischer, neuer Musik, die nochmal neu aufgenommen ist. Gibt es vielleicht schon in der Hitparade ein bisschen was zum Reinhören. Jetzt am Wochenende, Samstag, 14 bis 18 Uhr unbedingt dabei sein.
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0: kurz vor 6:30, De Chiro heißt, ich liebe dich, ne? Das habe ich mir gemerkt.
1: Sie.
0: Und Liebe auf allen Sprachen gibt's von Marie Reim in den nächsten 20 Minuten. Jetzt Maite Kelly, neuer Hit, der Morgen danach.

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3: Es gibt eine überraschende Wende im Fall des Buckelwals Timmy. Zu fast 100% steht nun fest, dass es sich bei dem vor der Insel Anholt gefundenen toten Wal doch um Timmy gehandelt hat. Wie kam es jetzt zu diesen Ergebnissen, Jerome, in den Schlagerradio-Nachrichten?
4: Eine neue DNA-Analyse hat das ergeben. Mitglieder der Wahlinitiative hatten Proben von dem angespülten Tier in ein Labor nach China geschickt. Denn Einrichtungen in Deutschland wollten den Auftrag nicht übernehmen, hieß es. Zu 99,91%iger Sicherheit steht damit fest, dass Timmy tot ist und zudem noch ein Mädchen war, berichtet die Bild. Eine Tierärztin hatte im Juli noch Zweifel geäußert. Sie erklärte, dass die Proben möglicherweise von zwei unterschiedlichen Tierarten stammen könnten. Sie schloss nicht aus, dass Timmy noch lebt, sagt aber auch, dass sie das total unlogisch finde. Noch dieses Thema. Nach einer verheerenden Sturzflut im Grenzgebiet von China und Nepal wird nach hunderten Vermissten gesucht, darunter 290 ausländische Touristen, auch aus Deutschland. Die Zahl der Toten ist inzwischen auf über 150 gestiegen. Die Sturzflut aus Wasser und Schlamm hat mehrere Ortschaften, Straßen und Brücken zerstört.
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4: Die VW-Beschäftigten in Zwickau wissen auch nach dem Besuch von Konzernchef Blume noch nicht, wie es mit dem Standort weitergeht. Er hat keine konkreten Zusagen zur Zukunft des Werkes gemacht, aber die Bemühungen gelobt, Kosten zu senken. Bei dem Hackerangriff auf das Berliner Verwaltungsnetz sollen mehr Daten abgeflossen sein als bislang angegeben, darunter Daten der Verkehrsverwaltung. Dies hätten die bisherigen Untersuchungen ergeben, so die Senatskanzlei.
3: Das Schlagerradio-Wetter in Deutschland. Der Tag heute startet überwiegend freundlich, im Westen gebietsweise mit Schauern und Tageshöchstwerten zwischen 24 bis 33 Grad.
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0: Riesenhit aus dem Osten, komm aus Polen, Rote Gitarren und ihr Hit Weißes Boot, 6.39 Uhr. Emmy und Norman hier.
1: Guten Morgen.
0: Wir sind's, der neue Schlagerradio Morgen.
1: Kino wird wieder beliebter bei den Deutschen. Eine richtig gute Nachricht, wie ich finde, weil ich liebe es, ins Kino zu gehen.
0: Ich war so letztes Mal bei der Eiskönigin, das ist schon ein bisschen lange her.
1: Oh, aber auch grandioser Film, kann ich glaube ich auch mittlerweile mitsprechen. Der erfolgreichste deutsche Film im Übrigen, der im letzten halben Jahr rausgekommen ist, heißt Extrawurst.
0: Okay.
1: Mit Harpe Kerkeling.
0: Okay, ist ein deutscher Film.
1: Ja, ist ein deutscher Film.
0: Aber gibt da die Probleme natürlich, man schaut einen amerikanischen Film und die haben ganz andere Namen. Da fragt man sich, wie kommen die auf die Idee, ne?
1: Ja, vollkommen korrekt. Und da habe ich dir mal ein paar Beispiele rausgesucht.
0: Bin gespannt, ja.
1: Wir starten mal noch relativ human. Pirates of the Caribbean.
0: Ja, das kenne ich ja. Fluch der Karibik.
1: Genau, aber warum man jetzt da Fluch anstatt Piraten genommen hat, wer weiß schon.
0: Keine Ahnung.
1: Naja gut, dann wird es schon ein bisschen exotischer. Es gibt einen Film, der heißt Stripes.
0: Mhm. Und was heißt denn auf Deutsch übersetzt?
1: Würde man übersetzen mit Streifen.
0: Ja, ja, ja.
1: Wäre vielleicht ein bisschen einfältig, denn in Deutsch.
0: Streifenhörnchen oder so?
1: Es geht um ein Tier, korrekt, aber nicht um das Streichenhörnchen, sondern ich glaube, mich knuscht ein Elch.
0: Ah, okay. Ja. Den also, kennen wir, den Film.
1: Ja, da frage ich mich auch, wie kommt man denn da drauf? Ähnlich schön auch, bleiben wir bei den Tieren, Groundhog Day ist schon sehr nah dran an der 1:1-Übersetzung, nämlich und täglich grüßt das Murmeltier.
0: Ja, genau. Ja. Das ist das mit Bill Murray, glaube ich, gewesen.
1: Genau, ja.
0: Wo immer wieder das Gleiche erlebt, ja.
1: Ja, da gibt es ja viele Filme, die sowas aufgegriffen haben. Aber gut, ich glaube, das war so mit der Vorreiter. Apropos Vorreiter, es gab einen Film, der hieß Airplane, was man ja einfach übersetzen würde mit Flugzeug.
0: Ja.
1: Das war denen anscheinend zu einfach. Da hing man nämlich einfach noch davor, die unglaubliche Reise in einem verrückten Flugzeug.
0: Ja, einer meiner Lieblingsfilme.
1: Ja, wunderbar.
0: Das ist absolut lustig da.
1: Ja, lustig wird's auch bei The Man Who Knew Too Little, also der Mann, der zu wenig wusste.
0: Aha, okay.
1: Ist nämlich in Deutsch übersetzt, finde ich eigentlich schon klasse. Agent 00 nix. Frage ich mich auch, warum?
0: Verrückte Titel. Was habt ihr so zuletzt im Kino gesehen? Bin neugierig, ob ihr auch mal sowas entdeckt habt.
1: Ja.
0: Sagt Bernd Bescheid an der 08000 79 89 99.

0: neue Marie-Reim-Hit, De Quiero auf allen Sprachen. 6:48 Uhr haben wir's. Rein geht's in den Donnerstag.
1: Das Wetter heute in Deutschland freundlich, im Westen mit Regen und Höchstwerten zwischen 24 bis 33 Grad.
0: Und jetzt Zeit für die ersten Hörer des Tages. Wir haben euch gefragt, könnt ihr euch noch an den ersten Film richtig erinnern, den ihr im Kino gesehen habt? Da wart ihr ja wahrscheinlich noch klein. Vielleicht für die einen oder anderen Asterix.
1: Vielleicht, ja.
0: Wie sieht's aus bei dir, Sarah?
2: Kann ich auf jeden Fall ganz klar beantworten, dass ich mich daran total gut erinnern kann, weil das nämlich ein Kinofilm war, wo wir gerade in die Großstadt Berlin gezogen sind, meine Eltern und ich. Ui. Und ich habe mir Emil und die Detektive angeschaut und ich war so einfach in Schock verliebt in diesen Film. Ich liebe ihn immer noch und das löst total Kindheitserinnerungen in mir aus. Und da denke ich wirklich auch an eine ganz schöne Zeit mit meinen Eltern, mit meinen Geschwistern.
0: Ja, das sind wirklich sehr schöne Aufnahmen. Es gibt verschiedene Versionen. Emil und die Detektive, so kurz nach dem Krieg gibt es einen Film. Da sieht man noch so die eingestürzte Gedächtniskirche und alles so, was man so gesehen hat, wie es damals war. Fand ich fantastisch, interessant.
1: Ja, ich habe den damals auch gesehen. Ich glaube mit der Schulklasse sogar nochmal im Kino, als wir den im Deutschunterricht dann lesen mussten. Aber es geht nicht jedem so, dass da die Erinnerung noch ganz so da ist. Dennis hat uns zum Beispiel geschrieben, das war bei jedem, großgeschrieben, mit Sicherheit als Kleinkind, soweit so richtig, und damit definitiv völlig unmöglich, sich daran zu erinnern. Aha. Ja, Dennis, wir haben ein paar Menschen gefunden, die können sich daran erinnern.
0: Ja, und wer dabei sein möchte, einfach mal melden, 08000 79 89 99.

0: Hier ist der neue Schlagerradio Morgen. Eng und Norman am Start.
1: Hallo.
0: Gleich gibt's Heißkalte Engel von Thomas Anders, ein Knaller aus den 80ern und neue Musik von Pia Sophie.
1: Ja, und außerdem sprechen wir mal darüber, dass die Deutschen gleiche Probleme dabei haben, Filme zu übersetzen. Ganz verrückte Titel hört ihr gleich um 7.10 Uhr.
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8: Ich bin Jerome Nussbaum. Anderthalb Wochen vor der Landtagswahl in Sachsen-Anhalt ist es zum Schlagabtausch zwischen CDU-Ministerpräsident Schulze und AfD-Spitzenkandidat Siegmund gekommen. Dabei spielte das Thema Migration die größte Rolle.
9: Es ging in der TV-Debatte vor allem um den Zusammenhang von Zuwanderung und Arbeitsmarkt. Schulze bezeichnete dabei die Zuwanderung als unverzichtbar, um dem Fachkräftemangel zu begegnen. Derzeit schieden in Sachsen-Anhalt 2 Menschen aus dem Arbeitsmarkt aus, während nur einer nachkomme. Siegmund setzt dagegen unter anderem auf die Rückkehr ausgewanderter Deutscher. Nötig seien zudem mehr Automatisierung, der Einsatz künstlicher Intelligenz und eine schlankere Verwaltung. In einer aktuellen Infratest-DiMAP-Umfrage erreicht die AfD 42%, die CDU nur 22%. Noah Ulrich, Redaktion.
8: Ein Oberarzt der Universitätsmedizin Rostock ist nach mehreren rassistischen und gewaltverherrlichenden Äußerungen in sozialen Netzwerken freigestellt worden. Die Klinik prüft noch weitere arbeits- und strafrechtliche Konsequenzen. Der Arzt gab demnach zu, unter anderem über Migranten geschrieben zu haben, er wolle sie remigrieren oder kremieren, bezeichnete sie auch als Heizmasse und wünschte sie in Lagern. Mecklenburg-Vorpommerns Wissenschaftsministerin Martin verurteilte die Äußerungen als menschenverachtend und fordert harte Konsequenzen. Die Zahl der Toten bei der Sturzflut im Grenzgebiet von China und Nepal ist auf über 150 gestiegen. In Nepal ist das Schicksal von hunderten Vermissten noch unklar.
10: Die Suchtrupps sind im Dauereinsatz. Unter den Vermissten sollen mehr als 290 ausländische Touristen sein. Auch Deutsche, US-Amerikaner und Spanier. Vom Auswärtigen Amt in Berlin heißt es, die deutsche Botschaft in Kathmandu stehe mit den lokalen Behörden in Kontakt. Auf der chinesischen Seite werden 265 Menschen vermisst. Die Sturzflut aus Wasser und Schlamm hat mehrere Ortschaften, Straßen und Brücken zerstört. Laut der Katastrophenschutzbehörde in Nepal weisen Satellitendaten darauf hin, dass ein Erdrutsch die Überschwemmung ausgelöst haben dürfte. Ulrike Klein, Redaktion.
8: Die Bundesländer ziehen wegen der hohen Trassenpreise im Regionalverkehr der Bahn vor Gericht. Die saarländische Verkehrsministerin Berg kündigte in der Rheinischen Post an, beim Verwaltungsgericht Köln Klage gegen den Bund einzureichen. Für die Nutzung von Regionalstrecken müssen Bahnunternehmen zahlen. Die Deutsche Bahn unterhält die Strecken. Weil durch ein Urteil des Europäischen Gerichtshofs die Deckelung dieser Trassenpreise weggefallen ist, steigen nun die Gebühren für die Länder. Sie fordern den Bund auf, die Mehrkosten zu übernehmen. In Thüringen haben sich 16 Schüler nach einer Wanderung in die Barbarossa-Höhle verirrt. Ein Autofahrer entdeckte die Kinder später an einer Landstraße, kilometerweit entfernt bei Rottleben. Laut Polizei gaben sie an, zu einer Klasse aus Köthen in Sachsen-Anhalt zu gehören. Die 12- und 13-Jährigen hatten demnach offenbar den Anschluss an den Rest der Klasse nach dem Ausflug zur Höhle verloren und irrten allein umher.
1: Das Schlagerradio-Wetter in Deutschland. Derzeit in München 20 Grad, in Münster haben wir aktuell 15 Grad und in Hamburg sind es 13 Grad. Der Tag heute startet überwiegend freundlich, im Westen gebietsweise mit Schauern und Höchstwerten zwischen 24 bis 33 Grad. Morgen verregnet, gebietsweise auch mit Gewittern und Höchstwerten zwischen 25 bis 31 Grad.
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0: 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Guten Morgen, 4 Minuten nach 7 jetzt. Ja, jetzt gibt's Musik, da kannst du gut tanzen, ne?
5: Ja.
0: Disco Fox, sagst du?
5: 1, 2 Tipp.
0: Okay, ich gebe einen Tipp ab, was du hörst.
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2: Gott sagt zu dir, mit ewiger Liebe habe ich dich geliebt. Darum habe ich dich zu mir gezogen, aus lauter Gnade und Güte. Jeremia, Kapitel 31, Vers 3.

0: Mit frischer neuer Musik aufstehen, das kannst du hier mit Schlagerradio. Donnerstag, 27. August. Wir haben es 11 Minuten nach 7.
1: Guten Morgen.
0: Ja, verrückte Kinofilme, unser Thema heute Morgen. Ja, weil die Deutschen lieben es, ins Kino seit neuestem wieder zu gehen, obwohl es sauteuer ist.
1: Ja, ja.
0: Mit Popcorn, mit
1: Nachos
0: Cola,
1: und was es da nicht alles
0: da
1: gibt.
0: Da bist du schon mal ein Fuffi los.
1: Aber dann locker mindestens, ja, ja. Und das bei ganz verrückten Titeln teilweise. Also die Übersetzungen, die sind schon ein bisschen schwierig geworden.
0: Ja, da haben wir heute Morgen schon drüber gesprochen. Du hast noch was Besonderes entdeckt jetzt hier.
1: Ja, ich habe zum Beispiel noch die Ruthless People. Also das ist
0: auf
1: klar, dass man
0: Leute,
1: das... Nee, nicht Ruth wie Ruth, also, sondern Ruth mit TH.
0: Okay.
1: Verstehst du? Und das ist ja das Problem für die Deutschen, das TH, dass man das übersetzen muss, ist uns allen klar. Allerdings wurde das zu die unglaubliche Entführung der verrückten Mrs. Stone.
0: Oh ja, das war mit dem kleinen Danny DeVito, ne?
1: Ja. Und,
0: Bette Midler.
1: Ja,
0: großartig,
1: genau.
0: Großartiger,
1: ja,
0: aber Film.
1: Wie gesagt, da wäre ich jetzt nicht drauf gekommen, dass der das ist.
0: Mhm.
1: Und also da sind wirklich noch einige dabei, aber was ich unter anderem gefunden habe, ist eine Übersetzung, die für mich gar nicht, also sich so gar nicht erklärt. Black Eagle mit Jean-Claude Van Damme.
0: Mhm, ja, ein schwarzer Adler.
1: Wird in Deutsch übersetzt, ja, mit Red Eagle.
0: Ach Gottchen.
1: Also aus dem schwarzen Adler wird der rote. Warum auch immer.
0: Das weiß man nicht.
1: So, aber jetzt kommen wir zu meinem absoluten Highlight.
0: Okay.
1: Der Film im englischen Original heißt Now You See Him, Now You Don't. Also
0: aha,
1: jetzt siehst du ihn nicht.
0: Okay.
1: Korrekt.
0: Mhm, was könnte das auf Deutsch für ein Film sein? Ich sehe dich nicht. Verstecken spielen?
1: Ganz weit weg. Ich finde es wirklich grandios und da wäre ich in 100 Tagen nicht drauf gekommen. Die deutsche Übersetzung lautet, Obacht, es kracht, es zischt, zu sehen ist nischt. Also wirklich grandios.

0: Schwester von Ben Zucker, Sarah Zucker. Es ist 19 Minuten nach 7.
1: Guten Morgen.
0: Amy Norman hier, der neue Schlager Radio Morgen. Und zur Frage an euch heute: Könnt ihr euch noch an den ersten Kinofilm erinnern, weil immer mehr Deutsche jetzt neuerdings ins Kino gehen? Also bei mir war es Das fliegende Auge, alter Film aus den 80ern.
1: Wunderbar. Bei mir war es Madagaskar und ich saß in Reihe 1 und habe bis heute Genickstarre.
0: Und wer ist dran an der 08079 89 99? Hallo.
2: Hallo, liebe Schlager Radio. Ich bin die Jenny und ich kann mich an meinen ersten Kinobesuch sehr gut erinnern.
1: Sehr gut.
2: Und zwar war ich 6 Jahre alt, es war 1994 und ich habe den Film König der Löwen geschaut.
1: Oh, toll.
2: Ich liebe den Film bis heute, allerdings in der Szene, wo Mufasa stirbt, habe ich schon als 6-Jährige wirklich Rotz und Wasser geweint, aber trotzdem habe ich es einfach geliebt und ich kann mich gut daran erinnern und erinnere mich gerne zurück.
0: Ja, das ist eine wirklich schöne Erinnerung.
1: Ja, definitiv. Ich habe aber das Gefühl, irgendwie die Männer haben so ein bisschen Problem damit, sich zu erinnern, was der erste Kinofilm war. Auch Josua schrieb, ihr stellt Fragen, weiß ich doch nicht. Also gut, Josua, aber dafür haben wir auch noch eine ganz tolle Meldung von Tina. Ich glaube, es war Grease. Naja, auch ein schöner Film.
0: Fantastisch. Danke, dass ihr euch so hier bei uns in der Sendung beteiligt.
1: Das Wetter heute in Deutschland freundlich, im Westen mit Regen und Höchstwerten zwischen 24 bis 33 Grad.
3: Letzter Aufruf für 2 Piloten über den Brücken.
4: Check, one, check, du bist die Teutan, Kollege Ulu.
5: Guten Morgen, Captain. Oh, Kati Hummels hat momentan eine Krücke.
4: Ach, ich dachte, die ist mit dem Mats gar nicht mehr zusammen. Ach, du, Cabin Crew, Fräulein Schieber, bitte ins Cockpit.
6: Ja, Captain.
4: Alles gut bei Ihnen da hinten?
6: Ja, die Zuckersteuer fällt wohl doch nicht so wild aus wie befürchtet.
4: Ach, was kristallisiert sich denn so heraus?
6: Naja, dass zum Beispiel Zero-Getränke dann doch nicht betroffen sind.
4: Och, schade. Und ich hatte echt Lust auf weitere kreative Ideen aus Berlin. Die CO2-Steuer für E-Autos, die Tabaksteuer für Passivraucher. Ach, was hätte man da alles rausziehen können?
6: Ja, aber am Ende wird es ja hoffentlich die Zuckersteuer auf Dinge geben, die auch wirklich Zucker enthalten.
4: Na dann viel Spaß mit Holz oder Rasen. Ganz zu schweigen von Würfel. Und an die erhöhten GEMA-Gebühren will ich gar nicht denken.
6: Wie kommen Sie jetzt auf GEMA?
4: Hallo, Sugar, la la la la la la. Und diese Lona säuft den ganzen Abend nur Cherry Cola, nicht?
6: Naja, so extrem wird es ja wohl nicht.
4: Ja, wahrscheinlich. Im besten Fall dürfen die Preise für Limonade und Holz nur einmal am Tag um 12 Uhr mittags erhöht werden. Da ist der Blutzuckerspiegel eh am niedrigsten, nicht?
6: Entschuldigung, ist die Zuckersteuer gesalzen?
4: Nein. So, Landanflug Roter Tower meldet, das jährliche Flughafen Open Air wurde auch abgesagt.
6: Wieso?
4: Naja, 36% auf die Gage von Ben Zucker.
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10: Es gibt eine überraschende Wende im Fall des Buckelwalds Timmy. Zu fast 100% steht nun fest, dass es sich bei dem vor der

0: sagt aber auch, dass sie das total unlogisch finde. Auch dieses Thema nach einer verheerenden Sturzflut im Grenzgebiet von China und Nepal wird nach hunderten Vermissten gesucht, darunter 290 ausländische Touristen, auch aus Deutschland. Die Zahl der Toten ist inzwischen auf über 150 gestiegen. Die Sturzflut aus Wasser und Schlamm hat mehrere Ortschaften, Straßen und Brücken zerstört.
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0: Die VW-Beschäftigten in Zwickau wissen auch nach dem Besuch von Konzernchef Blume noch nicht, wie es mit dem Standort weitergeht. Er hat keine konkreten Zusagen zur Zukunft des Werkes gemacht, aber die Bemühungen gelobt, Kosten zu senken. Bei dem Hackerangriff auf das Berliner Verwaltungsnetz sollen mehr Daten abgeflossen sein als bislang angegeben, darunter Daten der Verkehrsverwaltung. Dies hätten die bisherigen Untersuchungen ergeben, so die Senatskanzlei.
2: Das Schlagerradio-Wetter in Deutschland. Der Tag heute startet überwiegend freundlich, im Westen gebietsweise mit Schauern und Tageshöchstwerten zwischen 24 bis 33 Grad.
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0: 7.39 Uhr. Hallo, guten Morgen.
1: Guten Morgen.
0: Hier ist Emmy und
1: Hallo.
0: Norman. Wir sind's, frisch und neu, der neue Schlagerradio Morgen für dich.
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1: Wir spielen jetzt mit der Anke. Hallo.
0: Guten Morgen.
3: Guten Morgen. Hallo.
1: Du bist ganz aufgeregt, kann man deiner Stimme entnehmen.
3: Richtig.
1: Hast du heute schon was Schönes gemacht? Wie lange bist du denn schon wach?
3: Ach, so eine Stunde ungefähr. Ein bisschen aufgeräumt, Kaffee gekocht und ich bekomme heute noch Besuch.
1: Oh, schön.
0: Okay, und was ist los? Warum?
3: Wir haben hier von unserer Sportgruppe die Sommerfahrt und das ist immer sehr schön. Wird viel Sport gemacht.
0: Mhm. Wo geht's hin?
3: Viel gelacht. Nach Kienbaum.
0: Okay, ja, das kenne ich ja. Das ist in Sachsen, oder?
3: Sportzentrum Kienbaum. Nee, das ist in Brandenburg.
0: Ach so, gut, da gibt's
3: an einem schönen See.
0: So viele Kienbäume.
3: Und so weiter.
1: Ach,
3: ganz toll. Ja.
1: Wunderbar.
0: Ja. Und was für einen Sport machst du da?
3: Das ist Selbstverteidigung.
1: Oh, sehr gut. Sehr gut, ja, immer wichtig.
3: Empfehle ich jedem. Ja. Jedem. Selbstverteidigung, Selbstvertrauen, das ist, kann man immer gut gebrauchen.
1: Ja.
0: Gut, und da bist du ganz gut, so mit Füße heben und Judo und Tschak-Tschak.
3: Ja? Ja, schon, ja. 20 Jahre habe ich das gemacht.
0: Wow.
3: Bleibt schon was hängen und das kann man auch schon gut einsetzen, gerade auch in Berlin. Ja, ich fühle mich damit viel, viel besser.
1: Aber gebraucht hast du es noch nicht, so wirklich aktiv?
3: Nee, aktiv nicht, aber so Wunderbar. Die verbalen Sachen. Und es geht doch eher darum, dass man sehr sein Umfeld auch immer so ein bisschen im Blick hat und nicht so verträumt nur durch die Gegend geht. Aber natürlich soll man das auch nicht übertreiben. Ne? Man kann soll auch ruhig entspannt leben. Das
1: sehr
3: kann
1: gut,
3: ich so viel besser. Ja, es hat mir sehr geholfen.
0: Ja, so ein bisschen wie James Bond quasi. Ja? Immer gucken, wissen, wo lauert der Feind. Ja. Anke, und wenn du mit den Mädels unterwegs bist, vielleicht ein bisschen Säckchen extra ausgeben, wenn du die 1.000 Euro heute gewinnst. Ja.
3: Das wäre toll, ja.
0: Und pass auf, in 30 Sekunden 10 Fragen richtig beantworten, immer mit dem gleichen Anfangsbuchstaben. Und der Buchstabe heute ist L wie Ludwig.
3: Okay.
0: Ja, 10 Begriffe. Hast du dich vorbereitet schon? Hast du dir irgendwie Gedanken gemacht? Über alle Buchstaben?
3: Schon. Ja, viele, ne? Ich höre es ja auch schon jeden Tag und sehr lange, weil ich das auch so liebe, dass ich dieses Rätseln. Aber mal schauen, wie es mit dem L aussieht.
0: Ja, gucken wir mal, was für Worte kommen und was du beantworten musst. Bist du bereit?
3: Ja.
0: Dann starten deine 30 Sekunden jetzt mit einem Land.
3: Luxemburg.
1: Eine Automarke.
3: Lada.
0: Körperteil.
3: Lied.
1: Eine Stadt in Deutschland.
3: Leipzig.
0: Möbelstück.
3: Möbelstück.
0: Zum Hinlegen.
3: Liege.
0: Junge Name. Oh,
3: bitte?
0: Ist die Zeit um. Da war die Zeit um. Ja. Liegestuhl, Liege.
1: Oder wäre ich ein Möbelstück, dann wäre ich eine Lampe.
0: Aus den 70ern.
3: Hat nicht geklappt.
0: Anke, das waren 5. Dafür bekommst du aber passend für deinen Ausflug die rote Schlagerradio Sonnenbrille. Herzlichen Glückwunsch.
3: Ja, danke schön. Kann ich gut gebrauchen.
1: Sehr gut.
0: Vielleicht schaffen wir es noch in dieser Woche, finale Woche. Wir sind ja jetzt hier mittendrin. Ist heute schon Donnerstag?
1: Oh ja, heute ist Donnerstag.
0: Zeit vergeht mit Emmy viel schneller, muss ich sagen. Also morgen die letzte Chance dabei zu sein, denn ab nächster Woche verschenken wir eine 250.000. Also ABC und Wohnort jetzt noch an die 08.079.99 schicken. Anke, dann wünschen wir dir ein wunderschönes Wochenende, ne?
1: Und ganz viel Kraft.
3: Danke, wünsche ich euch auch.
0: Tschüss.
3: Tschüss.

0: geht's mit frischer neuer Musik und die kriegst du hier bei Schlagerradio. Das war Kerstin in Ort und tausendmal nein. Schönen guten Morgen.
1: Guten Morgen.
0: 7.49 Uhr. Was ist los in der Welt der Reichen und Schönen? Jetzt die Promi-News bei uns.
1: Ja, noch mehr traurige Nachrichten. Nachdem gestern schon rauskam, dass Dolly Parton gestorben ist, kam jetzt auch noch Schauspieler Andreas Hoppe dazu. Im Alter von 66 Jahren ist er gestorben. Er spielte den Kommissar Mario Kopper im Ludwigshafener SWR-Tatort und das von 96 bis 2018. Danach hat er sich viel mit dem Tierschutz und auch dem Schutz von Wölfen und Lebensmitteln auseinandergesetzt. Außerdem auch gestorben der Musical-Star und britische Schauspieler Tim Curry im Alter von ebenfalls 80 Jahren. Weltberühmt wurde er durch seine Rolle in der Rocky Horror Picture Show und außerdem spielte er auch den Horrorclown Pennywise in Stephen Kings S.
0: Der Jahreswechsel zum nächsten Jahr soll sensationell werden mit einem Silvester-Schlagerboom. Florian Silbereisen wird es wieder mit vielen Stars präsentieren, aber so ganz offiziell ist das noch nicht bestätigt. Das sind nur Gerüchte, aber die gebe ich gerne weiter.
1: Ja, wir freuen uns schon, die Daumen sind gedrückt. Und besonders viel um Liebe geht es aktuell bei TV-Koch und Moderator Horst Lichter. Im Podcast True Love hat er über seine große Liebe zur dritten Ehefrau Nada gesprochen. Da wird es sehr emotional, dass es um die Hochzeit geht. Und als er sie kennengelernt hat, hat er nicht so wirklich gute Zeiten gehabt. Es war ein bisschen schwierig und besonders schön ist, dass ihr Name Nada auf Kroatisch Hoffnung bedeutet.
2: Es waren nur noch ganz wenige enge Freunde da und dann habe ich mit dem DJ gesprochen. Ich sage, mach nochmal schöne Musik und dann habe ich mit Nada nochmal getanzt und er stand auf der Tanzfläche und waren ja alle schon am Putzen, war alles schon hell erleuchtet und dann machten die Licht aus und da stand das ganze Personal drumherum und haben mit uns schön den letzten Tanz gemacht. War sehr schön. Wirklich schön. Oh. Entschuldigung.
0: Oh, mehr Promi-News, die wirklich zu Herzen gehen, gibt's auch zum Nachlesen auf schlagerradio.de.

0: Hier ist der neue Schlagerradio Morgen mit Amy und Norman. Hallo. Hallo. Rein geht's in den Donnerstag, gleich bei uns nach 8. Andrea Berg mit neuer Musik und Christina Stürmer.
1: Ja, und außerdem hat eine Frau nach dem Urlaub festgestellt, dass sie ganz ungewöhnliche Untermieter hat, von denen sie gar nichts wusste. Wer da genau bei ihr eingebrochen ist, das verraten wir euch gleich um 8.10 Uhr.
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5: Der Schrank ist voll und trotzdem ist mal wieder nichts zum Anziehen da. Eigentlich wissen sie genau, was sie suchen, aber sie finden es einfach nicht. Farblich zusammenpassende Bügel im Kleiderschrank können dabei helfen, eine bessere Übersicht über den Bestand zu bekommen.
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7: Ich bin Jerome Nussbaum. Anderthalb Wochen vor der Landtagswahl in Sachsen-Anhalt verschärft sich der Ton zwischen den Spitzenkandidaten von CDU und AfD. In einer TV-Debatte in der ARD warf CDU-Ministerpräsident Schulze seinem AfD-Konkurrenten Siegmund vor, dass von ihm eine Gefahr ausgehe.
8: Die Menschen, mit denen Sie sich umgeben, sind sehr gefährliche, sehr extreme Menschen. Und Sie hätten eines machen können, Herr Siegmund. Sie hätten sagen können, als Spitzenkandidat, Sie verurteilen das. Sie möchten solche Bilder nicht, weder in Ihrer Partei noch in Sachsen-Anhalt. Das haben Sie nicht gemacht. Und deswegen geht die Gefahr bei Herrn Siegmund davon aus, mit wem er sich umgibt.
7: Die AfD führt mit Siegmund jedoch auch eine aktuelle Umfrage von Infratest DIMAP an und kommt auf 42%. Die CDU erreicht dagegen nur 22%. Die Diskussionen um das geplante Aus der Rente mit 63 gehen weiter. Mecklenburg-Vorpommerns Ministerpräsidentin Schwiesig kritisiert Bundeskanzler Merz dafür, dass er an der Abschaffung festhalten will. Sie sagte der Rheinischen Post, der Kanzler werde über die Rentenreform nicht allein entscheiden. Sie empfehle ihm, mit den Ministerpräsidenten darüber ins Gespräch zu gehen. Wer mit 16 oder 18 in den Beruf eingestiegen sei und sein Leben lang gearbeitet und in die Rentenkasse eingezahlt habe, sollte auch künftig 2 Jahre früher und ohne Abschläge in die Rente gehen können. So Schwiesig. Überraschende Wende im Fall Timmy. Der vor der Insel Anholt angespülte Buckelwal soll nun doch zu fast 100%iger Sicherheit Timmy gewesen sein. Eine neue DNA-Analyse hat das ergeben.
9: Mitglieder der Rettungsinitiative vor Pöhl hatten Proben von dem Tier an ein Labor nach China geschickt. Denn Einrichtungen in Deutschland wollten den Auftrag nicht übernehmen, hieß es. Jetzt steht fest, dass Timmy tot ist und zudem noch ein Mädchen war, berichtet die Bild. Eine Tierärztin hatte im Juli noch Zweifel geäußert. Sie erklärte, dass die Proben möglicherweise von 2 unterschiedlichen Tierarten stammen könnten. Sie schloss nicht aus, dass Timmy noch lebt, sagte aber auch, dass sie das total unlogisch finde. Ulrike Klein, Redaktion.
7: Bei den schweren Unwettern vor einer Woche hat in Thüringen rund um Ortruf tatsächlich ein Tornado gewütet. Der Deutsche Wetterdienst hat das bestätigt. Er berichtet von Windgeschwindigkeiten zwischen 200 und 300 Stundenkilometern. Die Aufräumarbeiten dauern immer noch an. An der B285 bei Dermbach müssen noch über 60 beschädigte Alleebäume gefällt werden. In Georgenthal hatte ein schwerer Ast nach dem Unwetter einen Vater auf dem Weg zur Kita erschlagen. Sein Kind blieb unverletzt. Nach einer verheerenden Sturzflut im Grenzgebiet von Nepal und Tibet ist die Zahl der Vermissten auf mehr als 1300 gestiegen. Auch nach hunderten ausländischen Touristen wird gesucht, darunter aus Deutschland. Aus Nepal werden inzwischen über 160 Todesopfer gemeldet. Die Sturzflut aus Wasser und Schlamm hat mehrere Ortschaften, Straßen und Brücken zerstört.
1: Das Schlagerradiowetter in Deutschland. Derzeit in München 20 Grad, in Münster haben wir aktuell 15 Grad und in Hamburg sind es 13 Grad. Der Tag heute startet überwiegend freundlich, im Westen gebietsweise mit Schauern und Höchstwerten zwischen 24 bis 33 Grad. Morgen verregnet, gebietsweise auch mit Gewittern und Höchstwerten zwischen 25 bis 31 Grad.
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0: Schneller zurück zur Musik, 4 Minuten nach 8.
1: Guten Morgen.
0: Hier ist der neue Schlagerradio Morgen mit Amy und Norman und jetzt Christina Stürmer.

0: Klar, Münchner Freiheit gehört ins Programm. Hier ist Schlagerradio. Guten Morgen.
1: Guten Morgen.
0: Donnerstag, 27. August haben wir. Es ist 8:11.
1: Norman, hast du schon mal was Komisches zu Hause gefunden, als du aus dem Urlaub wiedergekommen bist?
0: Nein, das nicht. Aber ich habe, während ich im Bett gelegen habe, jemanden neben mir schnarchen hören, obwohl niemand da lag.
1: Oh, auch schön.
0: Das ist spannend gewesen. Hat sich herausgestellt, da waren so in der Zwischenwand Wespen.
1: Oh.
0: Und die haben das Nest belüftet sozusagen. Und das hörte sich an wie Schnarchen. Also da war ich schon ein bisschen irritiert, weißt du?
1: Ja, das kann ich mir vorstellen. Ja, bei mir schnarcht höchstens die Katze, die neben mir auf dem Kopfkissen. Aber eine Frau in Günzburg hat was ganz Spannendes erlebt, als sie aus dem Urlaub wiedergekommen ist.
0: Sehr neugierig.
1: Ja, und zwar rund 30 Fledermäuse in ihrer Wohnung. Die haben sich da häuslich eingerichtet.
0: Fledermäuse, wie sind die reingekommen?
1: Quasi zur Untermiete und zwar durchs gekippte Fenster.
0: Oh.
1: Der Spiegel berichtet, dass da mittlerweile ein bisschen Vorsicht geboten ist.
0: Mhm.
1: Denn Fledermäuse haben generell auch durch ganz viele Töne und Geräusche, die in der Wildnis und hier auch in der Stadt gerade zu hören sind, Probleme sich zu orientieren und kommen durch ein gekipptes Fenster locker rein, aber nicht wieder raus.
0: Ja, das kann ich mir vorstellen, ja.
1: Und als die Frau da angekommen ist, gab es sogar schon Jungtiere. Ich weiß jetzt nicht, wie lange sie im Urlaub war, 10 Tage, 14 Tage, keine Ahnung. Aber gerade im August und September erkunden dann junge Fledermäuse mal so ein bisschen ihre Umgebung und zack, kann man dann mal so ein paar Fledermäuse
0: also
1: im Bett hängen
0: haben. Mein Tipp wäre an die Frau natürlich, das Fenster, wenn man im Urlaub ist, nicht angekippt zu lassen.
1: Ist richtig.
0: Weil der hätte auch eine andere Überraschung in der Wohnung vorfinden können, wie Einbrecher oder so.
1: Korrekt, korrekt.
0: Gott sei Dank waren sie ja nur Fledermäuse.
1: Naja, dann ist ja alles in Ordnung.
0: Batman!

0: 17 Minuten nach 8, Schlagerradio hier am Donnerstag. Noch vor halb schaffen den neuen Hit von Cora. Die beiden Mädels aus Golm bei Potsdam haben ein neues Lied draußen. Aber jetzt erstmal bei uns unsere Ernährungsmedizinerin Daniela Kielkowski.
1: Guten Morgen.
2: Guten Morgen. Ich habe schon viele wilde Sachen gehört, die helfen sollen, um vielleicht auch ein paar mehr Kalorien zu verbrennen. Eine Sache, die ich mal gehört habe, ist, dass ein Espresso nach dem Essen helfen soll. Stimmt das?
1: Also wenn man jetzt davon ausgeht, dass so ein Espresso nach dem Essen munter macht und du deswegen 2 Stunden länger aufbleiben kannst und dich dadurch eben noch 3-mal mehr bewegst, dann geht die Rechnung sicher auf. Ja? Natürlich regt Koffein den Stoffwechsel an, aber das sind alles überschaubare Bilanzen. Also die sind so gering, dass man jetzt nicht jemandem empfehlen sollte, 1 Liter Espresso am Tag zu trinken, weil dann überwiegen die Nachteile.
0: Also Kaffee dann doch ein bisschen Obacht drauf geben, ja? Haben wir schon darüber gesprochen in unserer Morgensendung. Mehr Tipps von Daniela gibt es aber jederzeit für euch zum Nachhören und Lesen auf schlagerradio.de.

Jeden Tag, den ganzen Tag. Amy und Norman, der neue Schlagerradio morgen für dich am Start. Es ist kurz vor 8:30. Wir haben in den nächsten 20 Minuten den neuen Helene Fischer Hit. Aber jetzt frisch und neu für dich im Radio. Cora.

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6: In einer TV-Debatte zur Landtagswahl in Sachsen-Anhalt haben sich die Spitzenkandidaten von CDU und AfD einen Schlagabtausch geliefert. Um welche Themen ging es dabei, Jerome, in den Schlagerradio-Nachrichten?
7: Der AfD-Kandidat Siegmund sprach dabei einige Bereiche an, die eigentlich nur im Bund gelöst werden können, wie hohe Sprit- und Energiepreise. Dem CDU-Ministerpräsidenten Schulze ging es in der ARD aber auch um das Frauenbild, das die AfD verbreite.
8: Schauen wir uns mal an, die AfD sagt ganz klar, wir wollen, dass Frauen jetzt als allererstes viele Kinder kriegen, dann sollen sie die auch noch nicht zur Schule bringen, weil sie die Schulpflicht abschaffen wollen. Das heißt, am anderen Ende Frauen zurück an dem Herd. Das ist nicht das Frauenbild, was wir hier in Sachsen-Anhalt haben wollen.
7: Dazu konterte

0: Vor dem für morgen angekündigten Misstrauensantrag der Thüringer AfD gegen Ministerpräsident Vogt hat die BSW-Fraktion angekündigt, geschlossen mit Nein gegen AfD-Chef Höcke zu stimmen. Fraktionschefin Hoppach sagte, das BSW könne den Thüringern Höcke als Ministerpräsidenten nicht zumuten. Die weltgrößte Computerspielemesse Gamescom öffnet heute für alle Besucher. Bis Sonntag werden mehr als 350.000 Menschen auf dem Kölner Messegelände erwartet. Gleichzeitig eröffnet Bundespräsident Steinmeier den Gamescom-Kongress.
1: Das Schlagerradio-Wetter in Deutschland. Der Tag heute startet überwiegend freundlich, im Westen gebietsweise mit Schauern und Tageshöchstwerten zwischen 24 bis 33 Grad.
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0: 20 Minuten ist es 9.
1: Guten Morgen.
0: Amy Norman hier, der neue Schlagerradio Morgen für dich am Donnerstag.
1: Kino wird wieder beliebter bei den Deutschen. Eine richtig gute Nachricht, wie ich finde, weil ich liebe es, ins Kino zu gehen.
0: Ich war letztes Mal bei der Eiskönigin, das ist schon ein bisschen lange her.
1: Oh, aber auch grandioser Film, kann ich glaube ich auch mittlerweile mitsprechen. Der erfolgreichste deutsche Film im Übrigen, der im letzten halben Jahr rausgekommen ist, heißt Extrawurst.
0: Okay.
1: Mit Harpe Kerkeling.
0: Okay, ist ein deutscher Film.
1: Ja, ist ein deutscher Film.
0: Aber gibt da die Probleme natürlich, man schaut einen amerikanischen Film und die haben ganz andere Namen. Da fragt man sich, wie kommen die auf die Ideen? Ne?
1: Ja, vollkommen korrekt. Und da habe ich dir mal ein paar Beispiele rausgesucht.
0: Ich bin gespannt, ja.
1: Wir starten mal noch relativ human. Pirates of the Caribbean.
0: Ja, das kenne ich ja. Fluch der Karibik.
1: Genau, aber warum man jetzt da Fluch anstatt Piraten genommen hat, wer weiß schon.
0: Keine Ahnung.
1: Naja gut, dann wird es schon ein bisschen exotischer. Es gibt einen Film, der heißt Stripes.
0: Mhm. Und was heißt denn auf Deutsch übersetzt?
1: Würde man übersetzen mit Streifen.
0: Ja, ja, ja.
1: Wäre vielleicht ein bisschen einfältig, denn in Deutsch...
0: Streifenhörnchen oder so?
1: Es geht um ein Tier, korrekt, aber nicht um das Streichenhörnchen, sondern ich glaube, mich knuscht ein Elch.
0: Ah, okay. Ja. Den also, kennen wir, den Film.
1: Ja, da frage ich mich auch, wie kommt man denn da drauf? Ähnlich schön auch, bleiben wir bei den Tieren, Groundhog Day ist schon sehr nah dran an der 1:1-Übersetzung, nämlich und täglich grüßt das Murmeltier.
0: Ja, genau. Ja. Das ist das mit Bill Murray, glaube ich, gewesen.
1: Genau, ja, ja.
0: Wo immer wieder das Gleiche erlebt, ja.
1: Ja, da gibt es ja viele Filme, die sowas aufgegriffen haben. Aber gut, ich glaube, das war so mit der Vorreiter. Apropos Vorreiter, es gab einen Film, der hieß Airplane, was man ja einfach übersetzen würde mit Flugzeug.
0: Ja.
1: Das war denen anscheinend zu einfach. Da hing man nämlich einfach noch davor, die unglaubliche Reise in einem verrückten Flugzeug.
0: Ja, einer meiner Lieblingsfilme.
1: Ja,
0: das ist absolut lustig da.
1: Ja, lustig wird's auch bei The Man Who Knew Too Little, also der Mann, der zu wenig wusste.
0: Aha, okay.
1: Ist nämlich in Deutsch übersetzt, finde ich eigentlich schon klasse. Agent 00 nix. Frage ich mich auch, warum?
0: Verrückte Titel. Was habt ihr so zuletzt im Kino gesehen? Bin neugierig, ob ihr auch mal sowas entdeckt habt.
1: Ja.
0: Sagt Bernd Bescheid in der 08000 79 89 99.

0: 8:47 Uhr, Superstar Helene Fischer mit ihrem neuesten Hit heute Nacht. Rein geht's in den Donnerstag.
1: Das Wetter heute in Deutschland freundlich, im Westen mit Regen und Höchstwerten zwischen 24 bis 33 Grad.
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1: Und bei uns wieder zu Gast übers Telefon live von Bord, Andi, hallo.
0: Hallo, herzlich willkommen.
3: Hallo, guten Morgen.
0: Andi ist ein Kreuzfahrer, erst so ein Weihnachtsmann, Skandinavien, jetzt nach New York. Ja. Wie lange bleibst du denn da? Was hast du vor zu erleben?
3: In New York sind wir nur 2 Tage und dann geht's schon wieder heim, weil der Papa muss ja wieder arbeiten, ne, bei Schlagerradio.
0: Ja. Das ist so ein...
3: Dann weiter.
0: Du fühlst dich schon wie Carmen Geist, so Jet Set.
1: Ich hab auch gerade gedacht. Robert!
3: Naja, eher Jetlag als Jetlag wahrscheinlich dann.
0: Okay, ja, Jetlag, das kommt auch. Aber wenn man langsam sich annähert mit einem Schiff, ist es vielleicht einfacher, ne? Als wenn man fliegt und plötzlich den 6 Stunden Zeitunterschied hat. Weiß es nicht, wie es ist. Aber
1: du wirst berichten.
0: Kannst du uns ja aus New York dann berichten. Wie lange bist du dann noch unterwegs? Andi, am Wochenende wirst du dann wohl da sein in New York endlich, oder?
3: Nee, ich bin erst am 17. in New York, also montags.
0: Okay, so lange ist so eine Fahrt.
3: Ich bin erstmal in Island und dann fahren wir da heute an Grönland vorbei, dann nach New York. Erstmal nach Kanada, das sind wir noch bei 2 Stationen und dann geht's nach New York.
1: Einmal alles dabei.
0: Eine Weltreise.
3: Volles Programm.
0: Hast du eine Viertelmillion schon gewonnen oder was? Es geht ja jetzt los hier. So, kommen wir zu unserem Sketch von heute.
3: Genau, heute bin ich mal wieder bei euch zu Besuch, zu Hause und ich frage gleich mal was. Ich mache nämlich gleich noch ein Boah, wie viele Teile waren das denn? Ja, dann sage ich was, dann kommt Emi, was für 12 Teile hast du ganze 2 Wochen gebraucht?
0: Mhm, ja.
1: Das klingt spannend.
3: Es geht um ein Puzzle.
0: Puzzle ist auch nicht so mein Ding.
3: Wir Puzzle-Runde.
0: Naja. Puzzle, das kann ich nicht.
1: Nee, habe ich auch keine Geduld für.
0: Ja.
3: Also, guck mal, Leute, ich habe für das Puzzle meines Sohnes 2 Wochen gebraucht. Musst du dir mal vorstellen.
0: Klingt spannend. Wie viele Teile waren das denn?
3: 12 Teile.
1: Mhm. Möchtest du mir erzählen, du brauchst für ein 12-Teile-Puzzle 2 ganze Wochen?
0: Ich finde das schnell.
3: Ja, Moment mal, auf der Schachtel stand ab 3 Jahre.
0: Das siehst du.
1: Ach so, naja, okay, ich verstehe.

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0: Hier ist der neue Schlager Radio Morgen. Amy und Norman für euch am Start. Laura und Marc gibt's gleich mit neuer Musik und ein Klassiker. 1000 Räume weit, diese Tornero-Nummer von Anna-Maria Zimmermann.
1: Ja, und wir sprechen auch mal ganz dringend darüber, was denn bei den Deutschen schiefläuft, wenn sie versuchen, Filmtitel zu übersetzen. Was da Wildes bei rauskommt, erfahrt ihr gleich um 9.20 Uhr.
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7: Ich bin Jerome Nussbaum. Anderthalb Wochen vor der Landtagswahl in Sachsen-Anhalt verschärft sich der Ton zwischen den Spitzenkandidaten von CDU und AfD. In einer TV-Debatte in der ARD warf CDU-Ministerpräsident Schulze seinem AfD-Konkurrenten Siegmund vor, dass von ihm eine Gefahr ausgehe.
8: Die Menschen, mit denen Sie sich umgeben, sind sehr gefährliche, sehr extreme Menschen. Und Sie hätten eines machen können, Herr Siegmund. Sie hätten sagen können, als Spitzenkandidat, Sie verurteilen das. Sie möchten solche Bilder nicht, weder in Ihrer Partei noch in Sachsen-Anhalt. Das haben Sie nicht gemacht. Und deswegen geht die Gefahr bei Herrn Siegmund davon aus, mit wem er sich umgibt.
7: Die AfD führt mit Siegmund jedoch auch eine aktuelle Umfrage von Infratest DIMAP an und kommt auf 42%. Die CDU erreicht dagegen nur 22%. Die Diskussionen um das geplante Aus der Rente mit 63 gehen weiter. Mecklenburg-Vorpommerns Ministerpräsidentin Schwiesig kritisiert Bundeskanzler Merz dafür, dass er an der Abschaffung festhalten will. Sie sagte der Rheinischen Post, der Kanzler werde über die Rentenreform nicht allein entscheiden. Sie empfehle ihm, mit den Ministerpräsidenten darüber ins Gespräch zu gehen. Wer mit 16 oder 18 in den Beruf eingestiegen sei und sein Leben lang gearbeitet und in die Rentenkasse eingezahlt habe, sollte auch künftig 2 Jahre früher und ohne Abschläge in die Rente gehen können. So Schwiesig. Überraschende Wende im Fall Timmy. Der vor der Insel Anholt angespülte Buckelwal soll nun doch zu fast 100%iger Sicherheit Timmy gewesen sein. Eine neue DNA-Analyse hat das ergeben.
9: Mitglieder der Rettungsinitiative vor Pöhl hatten Proben von dem Tier an ein Labor nach China geschickt. Denn Einrichtungen in Deutschland wollten den Auftrag nicht übernehmen, hieß es. Jetzt steht fest, dass Timmy tot ist und zudem noch ein Mädchen war, berichtet die Bild. Eine Tierärztin hatte im Juli noch Zweifel geäußert. Sie erklärte, dass die Proben möglicherweise von 2 unterschiedlichen Tierarten stammen könnten. Sie schloss nicht aus, dass Timmy noch lebt, sagte aber auch, dass sie das total unlogisch finde. Ulrike Klein, Redaktion.
7: Bei den schweren Unwettern vor einer Woche hat in Thüringen rund um Ortruf tatsächlich ein Tornado gewütet. Der Deutsche Wetterdienst hat das bestätigt. Er berichtet von Windgeschwindigkeiten zwischen 200 und 300 Stundenkilometern. Die Aufräumarbeiten dauern immer noch an. An der B285 bei Dermbach müssen noch über 60 beschädigte Alleebäume gefällt werden. In Georgenthal hatte ein schwerer Ast nach dem Unwetter einen Vater auf dem Weg zur Kita erschlagen. Sein Kind blieb unverletzt. Nach einer verheerenden Sturzflut im Grenzgebiet von Nepal und Tibet ist die Zahl der Vermissten auf mehr als 1300 gestiegen. Auch nach hunderten ausländischen Touristen wird gesucht, darunter aus Deutschland. Aus Nepal werden inzwischen über 160 Todesopfer gemeldet. Die Sturzflut aus Wasser und Schlamm hat mehrere Ortschaften, Straßen und Brücken zerstört.
1: Das Schlagerradiowetter in Deutschland. Derzeit in München 20 Grad, in Münster haben wir aktuell 15 Grad und in Hamburg sind es 13 Grad. Der Tag heute startet überwiegend freundlich, im Westen gebietsweise mit Schauern und Höchstwerten zwischen 24 bis 33 Grad. Morgen verregnet, gebietsweise auch mit Gewittern und Höchstwerten zwischen 25 bis 31 Grad.
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0: Auf geht's rein hier in diesen neuen Morgen, 4 nach 9.
1: Guten Morgen.
0: So, jetzt kommt Celine Huber.
1: Ja.
0: Ja, in der Landarztpraxis. gespielt von Beatrice Egli. Viel Spaß.
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0: und Norm in der neue Schlagerradio Morgen. Es ist 9:11 mit der großartigen Gruppe Karat und über 7 Brücken musst du gehen.
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0: 19 Minuten nach 9.
1: Guten Morgen.
0: Gleich neue Musik von Laura und Marc. Hier ist Schlagerradio und am Donnerstag. Ja, verrückte Kinofilme, unser Thema heute Morgen. Ja, weil die Deutschen lieben es, ins Kino seit neuestem wieder zu gehen, obwohl es sauteuer ist.
1: Ja, ja, ja.
0: Mit Popcorn, mit
1: Nachos,
0: Cola,
1: und was es da nicht alles
0: da
1: gibt.
0: Da bist du schon mal ein Fuffi los.
1: Aber dann locker mindestens, ja, ja, ja. Und das bei ganz verrückten Titeln teilweise. Also die Übersetzungen, die sind schon ein bisschen schwierig geworden.
0: Ja, da haben wir heute Morgen schon drüber gesprochen. Du hast noch mal besondere entdeckt jetzt hier.
1: Ja, ich habe zum Beispiel noch die Ruthless People. Also das ist
0: auf
1: klar,
0: dem Dach,
1: dass man
0: Leute,
1: das. Nee, nicht Ruth wie Roof, also, sondern Ruth mit TH.
0: Okay.
1: Verstehst du? Und das ist ja das Problem für die Deutschen, das TH, dass man das übersetzen muss, ist uns allen klar. Allerdings wurde das zu die unglaubliche Entführung der verrückten Mrs. Stone.
0: Oh ja, das war mit dem kleinen Danny DeVito, ne?
1: Ja,
0: und Bette Midler.
1: Ja,
0: großartig,
1: genau.
0: Großartiger,
1: ja,
0: Film.
1: Aber, wie gesagt, da wäre ich jetzt nicht drauf gekommen, dass der das ist.
0: Mhm.
1: Und also da sind wirklich noch einige dabei, aber was ich unter anderem gefunden habe, ist eine Übersetzung, die für mich gar nicht, also sich so gar nicht erklärt. Black Eagle mit Jean-Claude Van Damme.
0: Mhm, ja? Schwarzer Adler.
1: Wird in Deutsch übersetzt, ja, mit Red Eagle.
0: Ach Gottchen.
1: Also aus dem schwarzen Adler wird der rote. Warum auch immer.
0: Das weiß man nicht.
1: So, aber jetzt kommen wir zu meinem absoluten Highlight.
0: Okay.
1: Der Film im englischen Original heißt Now You See Him, Now You Don't. Also
0: jetzt siehst du ihn nicht. Okay.
1: Korrekt.
0: Mhm, was könnte das auf Deutsch für ein Film sein? Ich sehe dich nicht. Verstecken spielen?
1: Ganz weit weg. Ich finde es wirklich grandios und da wäre ich in 100 Tagen nicht drauf gekommen. Die deutsche Übersetzung lautet, Obacht, es kracht, es zischt.

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7: Sei es im Bad, in der Küche oder im Wintergarten. Kachelfugen verfärben sich im Laufe ihres Lebens. Zum Reinigen können Sie eine in Salmiakgeist getauchte Zahnbürste verwenden. Hinterher mit klarem Wasser nachspülen und Ihre Fugen sind wie neu.
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13: In einer TV-Debatte zur Landtagswahl in Sachsen-Anhalt haben sich die Spitzenkandidaten von CDU und AfD einen Schlagabtausch geliefert. Um welche Themen ging es dabei, Jerome, in den Schlagerradio-Nachrichten?
14: Der AfD-Kandidat Siegmund sprach dabei einige Bereiche an, die eigentlich nur im Bund gelöst werden können, wie hohe Sprit- und Energiepreise. Dem CDU-Ministerpräsidenten Schulze ging es in der ARD aber auch um das Frauenbild, das die AfD verbreite.
15: Schauen wir uns mal an, die AfD sagt ganz klar, wir wollen, dass Frauen jetzt als allererstes viele Kinder kriegen, dann sollen sie die auch noch nicht zur Schule bringen, weil sie die Schulpflicht abschaffen wollen. Das heißt, am anderen Ende Frauen zurück an dem Herd. Das ist nicht das Frauenbild, was wir hier in Sachsen-Anhalt haben wollen.
14: Dazu konterte Siegmund.
16: Aus einer völlig abgehobenen Perspektive über den Wettbewerber zu urteilen, mit Fake News überhaupt sich gar nicht mit der Programmatik auseinanderzusetzen, das ist ja das, was die Gremien in diesem Land aufreißt. Und das möchte ich nicht. Ich möchte, dass wir wieder zusammenhalten, dass wir als eine Gemeinschaft denken.
14: Auch die Zuwanderung war Thema. Schulze bezeichnete sie als unverzichtbar, um dem Fachkräftemangel zu begegnen. Siegmund setzt dagegen unter anderem auf die Rückkehr ausgewanderter Deutscher. Noch dieses Thema. Die Bundesländer ziehen wegen der hohen Trassenpreise im Regionalverkehr der Bahn vor Gericht. Die Länder fordern den Bund auf, die Mehrkosten zu übernehmen.
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14: Vor dem für morgen angekündigten Misstrauensantrag der Thüringer AfD gegen Ministerpräsident Vogt hat die BSW-Fraktion angekündigt, geschlossen mit Nein gegen AfD-Chef Höcke zu stimmen. Fraktionschefin Hoppach sagte, das BSW könne den Thüringern Höcke als Ministerpräsidenten nicht zumuten. Die weltgrößte Computerspielemesse Gamescom öffnet heute für alle Besucher. Bis Sonntag werden mehr als 350.000 Menschen auf dem Kölner Messegelände erwartet. Gleichzeitig eröffnet Bundespräsident Steinmeier den Gamescom-Kongress.

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0: Schlagerradio. Donnerstagmorgen hier. Gleich gibt's heute Kelly mit ihrem Riesenhit, der Morgen danach.
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3: Ja.
0: Kann's kaum erwarten.
3: Ich auch. Vor allem, was man mit einer Viertelmillion alles machen kann. Mhm. Man kann zum Beispiel, wenn man schon einen schönen Garten hat, den mal einfach komplett neu ummodeln.
0: Da kommt sich viel Geld zusammen, ja.
3: Eine kleine Sauna in den Garten stellen, das wäre ja vielleicht auch mal was.
0: Ja.
3: Du bist auch so ein Saunagänger.
0: Genau, also wer sowas zu Hause haben möchte, ich könnte so ein Filzhütchen spendieren.
3: Den gibt's oben drauf.
0: 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Wenn ihr den hört, einfach WhatsApp an uns schicken. 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Oktober im Park Inn Hotel am Alexanderplatz in Berlin stattfindet. Dort steht ein Tresor und ihr dürft dann dreimal einen fünfstelligen Code eingeben und so locker mal die Viertelmillion abstauben.
3: Oi.
0: Montag geht's los.

0: Hier ist der neue Schlagerradio Morgen mit Emmy und Norman. Gleich gibt's Petro Basile, Amore Mio und Ben Zucker. Das alles bei Kerstin.
1: Ja, und Gewinn 250.000 steht ja bei uns an nächste Woche Montag. Mhm. Aber die Frage ist natürlich, wie genau funktioniert das? Da gehen wir morgen früh um 9.10 Uhr mal ein bisschen genauer drauf ein.
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10: Ich bin Jerome Nussbaum. Im Landtag von Thüringen versucht AfD-Fraktionschef Höcke morgen mit einem Misstrauensantrag den aktuellen CDU-Ministerpräsidenten Vogt abzulösen. Doch bei der Abstimmung wird es voraussichtlich keine Mehrheit gegen Vogt geben. Auch SPD, Linke und das BSW wollen zu ihm halten.
11: Geschlossen werfen die Landtagsfraktionen der AfD unter anderem ein rassistisches und frauenfeindliches Weltbild vor. Der Blick richtet sich vor allem auf das mitregierende BSW, weil sich Parteigründerin Wagenknecht zuletzt offen gegenüber der AfD geäußert hatte. Fraktionschefin Hupach sagte aber vorab, das BSW könne den Thüringern Höcke als Ministerpräsidenten nicht zumuten. Man werde geschlossen mit Nein gegen Höcke stimmen. Das Misstrauensvotum wird mit der Aberkennung von Vogts Doktortitel begründet. Ulrike Klein, Redaktion.
10: Nach der Ankündigung, an der geplanten Abschaffung der Rente mit 63 festzuhalten, bekommt Kanzler Merz Rückendeckung aus der SPD. Deren Fraktionschef Miersch geht davon aus, dass die Koalition die Rentenreform im Herbst beschließen wird, trotz der noch vorhandenen Streitpunkte. Er sagte im Deutschlandfunk, die Vorschläge der Rentenkommission seien eine gute Grundlage, würden aber auch ausreichend Spielraum für Anpassungen bieten. Diesen wolle man im parlamentarischen Verfahren nutzen. Die Abschaffung der abschlagsfreien Rente nach 45 Beitragsjahren hält Miersch aber für richtig. Nach dem verheerenden Erdrutsch im Himalaya ist die Zahl der Vermissten auf mehr als 1300 gestiegen. Videos zeigen die gewaltige Sturzflut im Grenzgebiet zwischen Nepal und Tibet.
12: Allein in Nepal werden mehr als 800 Menschen vermisst. Darunter sind über 570 Touristen. Mehr als 160 Todesopfer wurden inzwischen gezählt. Auf chinesischer Seite in Tibet hat sich die Zahl der Vermissten auf rund 550 mehr als verdoppelt. Es wird nach Angaben von Trekkingagenturen auch nach 8 Deutschen gesucht. Das Auswärtige Amt in Berlin ist mit den Behörden vor Ort in Kontakt. Die Rettungsaktionen gestalten sich schwierig. Schlammmassen haben Straßen für schweres Gerät und große Fahrzeuge unpassierbar gemacht. Noah Ulrich, Redaktion.
10: Eine ARD-Recherche hat eine bislang unbekannte Sicherheitslücke im deutschen Mobilfunk aufgedeckt. Bei Testanrufen konnte in mehreren Handynetzen die Gerätekennung ausgelesen werden. Eine 15-stellige Seriennummer, mit der jedes Handy weltweit identifiziert werden kann. Das Bundesamt für Verfassungsschutz bewertet die Schwachstelle demnach als sicherheitsrelevant. Cyberangriffe durch ausländische Geheimdienste würden so erleichtert, heißt es. Telekom, Vodafone und Telefonica haben deshalb technische Änderungen angekündigt. Die Verbraucherstimmung in Deutschland verbessert sich. Als Hauptgrund dafür sehen die Marktforscher aus Nürnberg die stark gestiegenen Erwartungen der Menschen, mehr zu verdienen. So ist auch die Rede von einer verbesserten allgemeinen wirtschaftlichen Lage. Dies könnte an den Signalen liegen, dass etwa die Wirtschaftsleistung im zweiten Quartal höher ausfiel als erwartet.
1: Das Schlagerradio-Wetter in Deutschland. Wir haben in Dresden 20, in Köln-Bonn 18 und in Stuttgart 21 Grad. Viel blauer Himmel, lockere, harmlose Wolken erstmal, aber von Westen werden die nach und nach dichter und nachmittags und abends dann auch erste kräftige Gewitter im Westen und Südwesten mit örtlichem Unwetterpotenzial. Vorher heiß 27 bis 34 Grad örtlich.
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Jawohl, klingt nach Urlaub, Pietro Basile, Amore Mio. Und jetzt kommen wir zu einer guten Nachricht hier bei Schlagerei in Sachen Klimaschutz. Hocheffektiv ist nämlich dabei unser Boden. Ein neuer Report der Initiative Safe Soul zeigt, dass intakte Böden Wasser wie ein Schwamm aufsaugen und durch natürliche Verdunstung die Umgebung massiv abkühlen können. Und deshalb, ja, dürfen natürlich Böden nicht so doll versiegelt werden.

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0: Falco, Vienna Calling. Und gleich hören wir Musik von Michelle. Und es gab jetzt auch kürzlich Neuigkeiten von Michelle, haben Emmy und Norm in ihren Promi-News mit dabei gehabt.
1: Schlagerstar Michelle ist ja in Schlagerrente, hat aber einen neuen Termin rausgegeben. Am 14. November ist sie in St. Wedel und da gibt es Nachtgedanken mit Michelle. Da singt sie nicht, sondern sie heilt die Menschen mit ihrer Sprache. Das hat sie bei uns auch schon im Podcast erzählt, dass sie ganz spirituell ist und ich finde, Michelle Healing passt ganz gut.
0: Ja.

0: Gleich mehr tolle Schlager für deinen Donnerstagvormittag und Tipps von unserer Schlagerradio-Expertin zum Thema Abo-Fallen, wie du dich vermeiden kannst und damit Geld sparst. Hörst du in 20 Minuten und als erstes nach 11 Vanessa Mai Musik.
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2: Ich bin Jerome Nussbaum. Im Landtag von Thüringen versucht AfD-Fraktionschef Höcke morgen mit einem Misstrauensantrag den aktuellen CDU-Ministerpräsidenten Vogt abzulösen. Doch bei der Abstimmung wird es voraussichtlich keine Mehrheit gegen Vogt geben. Auch SPD, Linke und das BSW wollen zu ihm halten.
3: Geschlossen werfen die Landtagsfraktionen der AfD unter anderem ein rassistisches und frauenfeindliches Weltbild vor. Der Blick richtet sich vor allem auf das mitregierende BSW, weil sich Parteigründerin Wagenknecht zuletzt offen gegenüber der AfD geäußert hatte. Fraktionschefin Hupach sagte aber vorab, das BSW könne den Thüringern Höcke als Ministerpräsidenten nicht zumuten. Man werde geschlossen mit Nein gegen Höcke stimmen. Das Misstrauensvotum wird mit der Aberkennung von Vogts Doktortitel begründet. Ulrike Klein, Redaktion.
2: Nach der Ankündigung, an der geplanten Abschaffung der Rente mit 63 festzuhalten, bekommt Kanzler Merz Rückendeckung aus der SPD. Deren Fraktionschef Miersch geht davon aus, dass die Koalition die Rentenreform im Herbst beschließen wird, trotz der noch vorhandenen Streitpunkte. Er sagte im Deutschlandfunk, die Vorschläge der Rentenkommission seien eine gute Grundlage, würden aber auch ausreichend Spielraum für Anpassungen bieten. Diesen wolle man im parlamentarischen Verfahren nutzen. Die Abschaffung der abschlagsfreien Rente nach 45 Beitragsjahren hält Miersch aber für richtig. Nach dem verheerenden Erdrutsch im Himalaya ist die Zahl der Vermissten auf mehr als 1300 gestiegen. Videos zeigen die gewaltige Sturzflut im Grenzgebiet zwischen Nepal und Tibet.
4: Allein in Nepal werden mehr als 800 Menschen vermisst. Darunter sind über 570 Touristen. Mehr als 160 Todesopfer wurden inzwischen gezählt. Auf chinesischer Seite in Tibet hat sich die Zahl der Vermissten auf rund 550 mehr als verdoppelt. Es wird nach Angaben von Trekkingagenturen auch nach 8 Deutschen gesucht. Das Auswärtige Amt in Berlin ist mit den Behörden vor Ort in Kontakt. Die Rettungsaktionen gestalten sich schwierig. Schlammmassen haben Straßen für schweres Gerät und große Fahrzeuge unpassierbar gemacht. Noah Ulrich, Redaktion.
2: Eine ARD-Recherche hat eine bislang unbekannte Sicherheitslücke im deutschen Mobilfunk aufgedeckt. Bei Testanrufen konnte in mehreren Handynetzen die Gerätekennung ausgelesen werden. Eine 15-stellige Seriennummer, mit der jedes Handy weltweit identifiziert werden kann. Das Bundesamt für Verfassungsschutz bewertet die Schwachstelle demnach als sicherheitsrelevant. Cyberangriffe durch ausländische Geheimdienste würden so erleichtert, heißt es. Telekom, Vodafone und Telefonica haben deshalb technische Änderungen angekündigt. Die Verbraucherstimmung in Deutschland verbessert sich. Als Hauptgrund dafür sehen die Marktforscher aus Nürnberg die stark gestiegenen Erwartungen der Menschen, mehr zu verdienen. So ist auch die Rede von einer verbesserten allgemeinen wirtschaftlichen Lage. Dies könnte an den Signalen liegen, dass etwa die Wirtschaftsleistung im zweiten Quartal höher ausfiel als erwartet.
0: Das Schlagerradio-Wetter in Deutschland. Wir haben in Stuttgart 22, in Hamburg 17 und in Erfurt 20 Grad. Viel blauer Himmel, lockere, harmlose Wolken erstmal, aber von Westen werden die nach und nach dichter und nachmittags und abends dann auch erste kräftige Gewitter im Westen und Südwesten mit örtlichem Unwetterpotenzial. Vorher heiß 27 bis 34 Grad örtlich.
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0: Kurz nach 11, dein Donnerstagvormittag jetzt mit Vanessa Mai.

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0: Der Rhythmus erinnert mich an ein galoppierendes Pferd. Aber coole Nummer. Menschen von Thomas Anders hier bei Schlagerradio. Und jetzt Tipps für dich.
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0: Du bist bestimmt auch schon im Internet über ein Gewinnspiel gestolpert, das ja so ganz einfachen Gewinn versprochen hat. Einfach mal so ein E-Bike oder so. Du nimmst hoffnungsvoll teil, plötzlich liegt aber eine Zeitschrift bei dir im Briefkasten, die du bezahlen sollst. Tja, das sieht nach einem Zufall aus, ist aber eine Abo-Falle. Johanna Richter weiß, was dahinter steckt.
2: Das Problem kann schon beim Gewinnspiel selbst anfangen. Mit einem Klick auf Akzeptieren und Weiter erlaubt man manchmal sehr vielen Firmen, die angegebenen Daten für Werbung zu nutzen. Bei einem aktuellen Fall waren es sogar 118 Unternehmen. Danach können plötzlich Werbeanrufe, E-Mails oder Briefe kommen. Manchmal schließt man mit einem Kreuz auch aus Versehen ein Zeitschriftenabo ab.
0: Die Verbraucherzentrale warnt vor dieser Masche. Drei einfache Tipps helfen dir, nicht reinzutappen. Erst genau lesen, dann klicken, ja? Denn schon dann ein Gewinnspiel, das kann dich sonst deine Daten kosten. Briefkastenalarm, kommt vielleicht eine Zeitschrift, die du gar nicht bestellt hast. Nicht einfach wegwerfen und ignorieren, sondern auch E-Mails und den Spam-Ordner schicken. Und auf jeden Fall schnell reagieren, Widerruf schreiben. Dafür gibt es Musterbriefe bei der Verbraucherzentrale. Stopp.

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0: Schönen Donnerstagmittag mit Anna. Schönen Donnerstagmittag dir mit Anna-Karina Wojcik und Unzensiert. Und jetzt hören wir nochmal rein in aktuelle Geschichten von prominenten und bekannten Leuten. TV-Koch und Moderator Horst Lichter, der hat sehr rührselig in einem Podcast was erzählt. Emmy, Solana und Normstriche wissen's.
1: Als er sie kennengelernt hat, hat er nicht so wirklich gute Zeiten gehabt. Es war ein bisschen schwierig und besonders schön ist, dass ihr Name Nada auf Kroatisch Hoffnung bedeutet.
2: Es waren nur noch ganz wenige enge Freunde da und dann habe ich mit dem DJ gesprochen. Ich sage, mach nochmal schöne Musik. Und dann habe ich mit Nada nochmal getanzt. Und er stand auf der Tanzfläche und waren ja alle schon am Putzen, war alles schon hell erleuchtet und dann machten die Licht aus und da stand das ganze Personal drumherum. Und haben mit uns schön den letzten Tanz gemacht. War sehr schön. Wirklich schön. Entschuldigung.
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0: Gleich 12, das heißt Mittagspause, richtig. Und bei uns heißt das für dich ganz viel tolle, schwungvolle Schlager hintereinander. Startbahn im Bauch von Joey Heinle zum Beispiel, die rote Rosemarie von Hubert K. mit dabei und Maite Kelly, jetzt oder nie, als allererstes nach 12.
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11: Ich bin Jerome Nussbaum. Bei seinem Geheimbesuch in Moskau hat CIA-Chef Radcliffe offenbar versucht, Russland vor einer Eskalation gegen NATO-Staaten zu warnen. Vor allem gegen Estland, Litauen und Lettland berichten US-Medien unter Berufung auf Insider. Der Geheimdienstchef war vorgestern überraschend nach Moskau geflogen, nach einem Zwischenstopp in Lettland.
12: Amerikanische Geheimdienste halten es demnach für möglich, dass Russlands Präsident Putin mit begrenzten Aktionen prüfen könnte, wie geschlossen das NATO-Bündnis reagiert. Möglich seien demnach vor allem Cyberattacken, hybride Aktionen oder andere Operationen, auch Drohnenvorfälle. US-Präsident Trump bestritt jedoch offiziell die Darstellung, es sei um eine russische Bedrohung der NATO gegangen. Laut Politico soll Radcliffe Moskau auch gedrängt haben, den Iran militärisch und wirtschaftlich weniger zu unterstützen. Noah Ulrich, Redaktion.
11: Anderthalb Wochen vor der Landtagswahl in Sachsen-Anhalt hat sich der Ton zwischen den Spitzenkandidaten von CDU und AfD verschärft. In einer TV-Debatte in der ARD warf CDU-Ministerpräsident Schulze seinem AfD-Konkurrenten Siegmund vor, dass von ihm eine Gefahr ausgehe, vor allem durch Menschen, die ihn umgeben würden. Er kritisierte auch das Frauenbild, das die AfD in Sachsen-Anhalt verfolge. Siegmund tat dies als Lügen ab.
13: Aus einer völlig abgehobenen Perspektive über den Wettbewerber zu urteilen, mit Fake News überhaupt sich gar nicht mit der Programmatik auseinanderzusetzen, das ist ja das, was die Gremien in diesem Land aufreißt. Und das möchte ich nicht. Ich möchte, dass wir wieder zusammenhalten, dass wir als eine Gemeinschaft denken.
11: Die AfD führt mit Siegmund eine aktuelle Umfrage von Infratest DIMAP an und kommt auf 42%. Die CDU erreicht dagegen nur 22%. Die Berliner Arche schlägt Alarm wegen einer nach ihrer Erfahrung gescheiterten Integration. Arche-Sprecher Büscher sagte nach 25 Jahren Jugendarbeit wörtlich, wir steuern auf eine Katastrophe zu, die bald nicht mehr zu handeln sei. Migration könne funktionieren, aber nur mit klaren Regeln, Sprache und Integration. Das sei nicht mehr der Fall. So seien Messer für Jugendliche nichts Ungewöhnliches mehr, auch nicht bei Elfjährigen, die man schon damit erwischt habe, sagte er der Bild. Die Diskussionen um das geplante Aus der Rente mit 63 gehen weiter. Mecklenburg-Vorpommerns Ministerpräsidentin Schwesig kritisiert Bundeskanzler Merz dafür, dass er an der Abschaffung festhalten will. Sie sagte der Rheinischen Post, der Kanzler werde über die Rentenreform nicht allein entscheiden. Sie empfehle ihm, mit den Ministerpräsidenten darüber ins Gespräch zu gehen. Wer mit 16 oder 18 in den Beruf eingestiegen sei und sein Leben lang gearbeitet und in die Rentenkasse eingezahlt habe, sollte auch künftig 2 Jahre früher und ohne Abschläge in die Rente gehen können, so Schwesig. Die weltgrößte Computerspielemesse Gamescom hat heute für alle Besucher geöffnet. Bis Sonntag werden mehr als 350.000 Menschen auf dem Kölner Messegelände erwartet. Gleichzeitig eröffnet Bundespräsident Steinmeier den Gamescom-Kongress.
0: Das Schlagerradio-Wetter in Deutschland. Wir haben in München 24, in Stuttgart 23 und in Frankfurt Main 22 Grad. Viel blauer Himmel, lockere, harmlose Wolken erstmal, aber von Westen werden die nach und nach dichter und nachmittags und abends dann auch erste kräftige Gewitter im Westen und Südwesten mit örtlichem Unwetterpotenzial. Vorher heiß 27 bis 34 Grad örtlich.
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bist hier in der Mittagspausenparty bei Schlagerradio und kannst gerne hier grüßen zwischendurch, ja. Zum Beispiel zu einer Kollegin, die heute frei hat, einfach mal einen Gruß rüberschicken. 08000 79 89 99.

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0: Ben Zucker bei Schlagerradio und gleich so ein richtiger toller Ohrwurm von Howard Carpendale. Hello again, gleich hier mit dabei. Ja, wenn du gerne Filme guckst und das geht ja so leicht heutzutage mit dem Streamen, also ich mach's unheimlich gerne, früher auch auf DVD. Vielleicht hast du dich da auch schon mal gewundert, wenn du dann den einen oder anderen Film, den du auf Deutsch gesehen hast, wenn du da mal den Originalfilmtitel dazu gehört hast, hast du gedacht, wie ist denn die Übersetzung entstanden? Also unsere Emmy Solana vom neuen Schlagerradio Morgen, die hat da ein ganz krasses Beispiel gefunden.
1: Der Film im englischen Original heißt Now You See Him, Now You Don't. Also jetzt siehst du ihn nicht.
2: Okay. Korrekt. Was könnte das auf Deutsch für ein Film sein? Ich sehe dich nicht. Verstecken spielen?
1: Ganz weit weg. Ich finde es wirklich grandios und da wäre ich in 100 Tagen nicht drauf gekommen. Die deutsche Übersetzung lautet, Obacht.
3: Hello.

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10: Ich bin Jerome Nussbaum. Bei seinem Geheimbesuch in Moskau hat CIA-Chef Radcliffe offenbar versucht, Russland vor einer Eskalation gegen NATO-Staaten zu warnen. Vor allem gegen Estland, Litauen und Lettland berichten US-Medien unter Berufung auf Insider. Der Geheimdienstchef war vorgestern überraschend nach Moskau geflogen, nach einem Zwischenstopp in Lettland.
11: Amerikanische Geheimdienste halten es demnach für möglich, dass Russlands Präsident Putin mit begrenzten Aktionen prüfen könnte, wie geschlossen das NATO-Bündnis reagiert. Möglich seien demnach vor allem Cyberattacken, hybride Aktionen oder andere Operationen, auch Drohnenvorfälle. US-Präsident Trump bestritt jedoch offiziell die Darstellung, es sei um eine russische Bedrohung der NATO gegangen. Laut Politico soll Radcliffe Moskau auch gedrängt haben, den Iran militärisch und wirtschaftlich weniger zu unterstützen. Noah Ulrich, Redaktion.
10: Anderthalb Wochen vor der Landtagswahl in Sachsen-Anhalt hat sich der Ton zwischen den Spitzenkandidaten von CDU und AfD verschärft. In einer TV-Debatte in der ARD warf CDU-Ministerpräsident Schulze seinem AfD-Konkurrenten Siegmund vor, dass von ihm eine Gefahr ausgehe, vor allem durch Menschen, die ihn umgeben würden. Er kritisierte auch das Frauenbild, das die AfD in Sachsen-Anhalt verfolge. Siegmund tat dies als Lügen ab.
12: Aus einer völlig abgehobenen Perspektive über den Wettbewerber zu urteilen, mit Fake News überhaupt sich gar nicht mit der Programmatik auseinanderzusetzen, das ist ja das, was die Gremien in diesem Land aufreißt. Und das möchte ich nicht. Ich möchte, dass wir wieder zusammenhalten, dass wir als eine Gemeinschaft denken.
10: Die AfD führt mit Siegmund eine aktuelle Umfrage von Infratest DIMAP an und kommt auf 42%. Die CDU erreicht dagegen nur 22%. Die Berliner Arche schlägt Alarm wegen einer nach ihrer Erfahrung gescheiterten Integration. Arche-Sprecher Büscher sagte nach 25 Jahren Jugendarbeit wörtlich, wir steuern auf eine Katastrophe zu, die bald nicht mehr zu handeln sei. Migration könne funktionieren, aber nur mit klaren Regeln, Sprache und Integration. Das sei nicht mehr der Fall. So seien Messer für Jugendliche nichts Ungewöhnliches mehr, auch nicht bei Elfjährigen, die man schon damit erwischt habe, sagte er der Bild. Die Diskussionen um das geplante Aus der Rente mit 63 gehen weiter. Mecklenburg-Vorpommerns Ministerpräsidentin Schwesig kritisiert Bundeskanzler Merz dafür, dass er an der Abschaffung festhalten will. Sie sagte der Rheinischen Post, der Kanzler werde über die Rentenreform nicht allein entscheiden. Sie empfehle ihm, mit den Ministerpräsidenten darüber ins Gespräch zu gehen. Wer mit 16 oder 18 in den Beruf eingestiegen sei und sein Leben lang gearbeitet und in die Rentenkasse eingezahlt habe, sollte auch künftig 2 Jahre früher und ohne Abschläge in die Rente gehen können, so Schwesig. Die weltgrößte Computerspielemesse Gamescom hat heute für alle Besucher geöffnet. Bis Sonntag werden mehr als 350.000 Menschen auf dem Kölner Messegelände erwartet. Gleichzeitig eröffnet Bundespräsident Steinmeier den Gamescom-Kongress.
13: Das Schlagerradio-Wetter in Deutschland. Wir haben in Münster 19 Grad, in Bremen 18 Grad, in Frankfurt Main 22. Viel blauer Himmel, lockere, harmlose Wolken erstmal, aber von Westen werden die nach und nach dichter und nachmittags und abends dann auch erste kräftige Gewitter im Westen und Südwesten mit örtlichem Unwetterpotenzial. Vorher heiß 27 bis 34 Grad örtlich.
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13: Am Donnerstagnachmittag mit
5: Kerstin Sorbier.
13: Kurz nach eins jetzt Ross Anthony.

0: Starkes Lied von Helene Fischer gibt doch noch mal ein bisschen Kraft für den Donnerstagnachmittag, was immer du auch vorhast. Ganz wichtig ist, dass du Montag ab 6.40 Uhr hier ganz dolle Ohr bist bei uns.
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0: dich von der guten Laune hier anstecken mit Musik von Stereo Act und Lena Marie Engelgrad. Wir feiern und obendrauf jetzt noch eine neue Folge unserer Comedy.
1: Letzter Aufruf für zwei Piloten über den Brücken.
2: Check, du was die Teute an, Kollege Olu.
3: Guten Morgen, Captain. Oh, Kathi Hummels hat momentan eine Krücke.
2: Ach, ich dachte, die ist mit dem Mats gar nicht mehr zusammen. Ach, du Cabin Crew, Fräulein Schieber, bitte ins Cockpit.
4: Ja, Captain.
2: Alles gut bei Ihnen da hinten?
4: Ja, oh, die Zuckersteuer fällt wohl doch nicht so wild aus wie befürchtet.
2: Ach, was kristallisiert sich denn so heraus?
4: Naja, dass zum Beispiel Zero-Getränke dann doch nicht betroffen sind.
2: Och, schade. Und ich hatte echt Lust auf weitere kreative Ideen aus Berlin. Die CO2-Steuer für E-Autos, die Tabaksteuer für Passivraucher. Ach, was hätte man da alles rausziehen können?
4: Ja, aber am Ende wird es ja hoffentlich die Zuckersteuer auf Dinge geben, die auch wirklich Zucker enthalten.
2: Na dann viel Spaß mit Holz oder Rasen. Ganz zu schweigen von Würfel. Und an die erhöhten GEMA-Gebühren will ich gar nicht denken. Nicht?
4: Kommen Sie jetzt auf GEMA?
2: Hallo, Sugar, la la la la la la. Und diese Lona säuft den ganzen Abend nur Cherry Cola, nicht?
4: Naja, so extrem wird es ja wohl nicht.
2: Ja, wahrscheinlich. Im besten Fall dürfen die Preise für Limonade und Holz nur einmal am Tag um 12 Uhr mittags erhöht werden. Da ist der Blutzuckerspiegel eh am niedrigsten, nicht?
5: Entschuldigung, ist die Zuckersteuer gesalzen?
6: Nein.
2: So, London Flugboot der Tower meldet, das jährliche Flughafen Open Air wurde auch abgesagt.
4: Wieso?
2: Naja, 36% auf die Gage von Ben Zucker.
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0: gleich 2. Teilweise steuern wir schon echt auf 30 Grad heute nochmal zu. Also ein Wetter für ein Eis und natürlich auch Wetter weiterhin für Lieblingsschlager. Gib mir Sonne, passt doch. Lena Marie Engel und Peter Plate gleich als erstes hier nach 2 für dich.
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1: Ich bin Marvin Standke. An der Abschaffung der Rente mit 63, daran hält SPD-Fraktionschef Matthias Miersch fest. Er sei zuversichtlich, dass die Koalition im Herbst einen Kompromiss findet. Miersch kann sich Übergangsfristen und Schutzregelungen für Härtefälle vorstellen. Auch die Union fordert eine Einigung auf ein gemeinsames Rentenpaket. In der geplanten Reform geht es darum, die abschlagsfreie Frühverrentung möglicherweise abzuschaffen. Das reguläre Rentenalter liegt je nach Geburtsjahr bei bis zu 67 Jahren. Nach der Sturzflut im Grenzgebiet von Nepal und Tibet werden 1.300 Menschen vermisst.
2: Mehr als 160 Todesfälle sind bislang bestätigt. Auslöser war laut US-Erdbebenwarte ein Gletscherabbruch mit einer Gerölllawine. Rettungskräfte kämpfen mit Schlammmassen und dem abgelegenen Katastrophengebiet. Besonders betroffen ist auch ein Ausgangspunkt für eine beliebte Trekkingroute. Unter den Vermissten sind auch ausländische Touristen, darunter 8 Deutsche. Ulrike Klein, Redaktion.
1: In Deutschland sind während der Hitze im August erneut deutlich mehr Menschen gestorben. Das Robert-Koch-Institut schätzt bisher rund 15.800 hitzebedingte Todesfälle. Allein während der Rekordhitze Ende Juni starben etwa 9.600 Menschen. Besonders gefährdet sind Menschen mit bestehenden Erkrankungen. Die Hitze führt meist nicht direkt zum Tod, sondern verschärft bestehende Krankheiten. Experten gehen deshalb von einer möglichen höheren Dunkelziffer aus. Der Konzern Meta verschärft in den USA den Jugendschutz auf seinen Plattformen Facebook und Instagram. Auslöser ist eine Vereinbarung über mögliche Social-Media-Sucht bei Jugendlichen. Minderjährige sollen künftig höchstens 2 Stunden täglich die Plattformen nutzen. Nachts und während der Schulzeit werden Benachrichtigungen abgeschaltet. Außerdem sollen Likes ausgeblendet und personalisierte Feeds eingeschränkt werden. Kinder unter 13 Jahren sollen künftig von den Plattformen ausgeschlossen werden. In Deutschland wird ebenfalls über strengere Altersgrenzen und Verbote für soziale Medien diskutiert. Und Fledermäuse könnten jetzt helfen, die Geheimnisse gesunden Alterns zu entschlüsseln. Ein EU-Forschungsprojekt hat bereits einen wichtigen Mechanismus identifiziert. Die DNA der Fledermäuse hat einen besonders guten Selbstheilungsmechanismus. Nun soll geklärt werden, ob daraus neue Ansätze für Medizin für uns Menschen entstehen. Die Lebenserwartung in Deutschland ist langfristig deutlich gestiegen. Im Durchschnitt werden Menschen in Deutschland etwa 81 Jahre alt.
3: Das Schlagerradio-Wetter in Deutschland. Wir haben in Münster 19 Grad, in Bremen 18 Grad, in Frankfurt Main 22. Viel blauer Himmel, lockere, harmlose Wolken erstmal, aber von Westen werden die nach und nach dichter und nachmittags und abends dann auch erste kräftige Gewitter im Westen und Südwesten mit örtlichem Unwetterpotenzial. Vorher heiß 27 bis 34 Grad örtlich.
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So ist das mit den Gefühlen. Schon längst verliebt, Sonja Liebing hier bei Schlagerradio. Und vielleicht gehörst du zu denen, die immer öfter ein komisches Gefühl haben, wenn von KI die Rede ist. Ja, teilweise natürlich nützlich, diese künstliche Intelligenz erleichtert uns einige Sachen im Handy. Aber so im Hinterkopf wissen wir ja alle, dass es auch gefährlich sein kann. Bill Gates nun ausgerechnet, ne? Der Gründer von Microsoft, warnt in einem neuen Essay vor den drastischen Risiken von künstlicher Intelligenz und schlägt vor, bestimmte Berufe dauerhaft für Menschen zu reservieren. Also er selbst hat es erlebt und sein Vater, der hatte Demenz und wurde 6 Jahre gepflegt und er sagt, das hätte kein Roboter machen können. Also so theoretisch schon von den Tätigkeiten her, aber das Herz hat einfach gefehlt. Und er warnt vor massenhaften Jobverlust durch KI in den nächsten Jahrzehnten, wie in den Bereichen Recht, Medizin, Kundenservice und Softwareentwicklung. Wovor hast du genau Angst in Sachen KI? Kannst du ja mal schreiben. WhatsApp kostenlos 08000 79 89 99. Das interessiert mich echt.

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8: Ich bin Marvin Standke. Beim Bier könnte es künftig enger werden. Deutschlands Hopfenpflanzer geraten zunehmend unter Druck. Grund ist der weltweit sinkende Bierkonsum. In diesem Jahr drohen den Betrieben Mindereinnahmen von bis zu 100 Millionen Euro. Auch Hitze und Trockenheit setzen den Pflanzen zu. Die Ernte könnte rund 17% kleiner ausfallen als im Vorjahr. Der Verband fordert mehr Unterstützung für Bewässerungsanlagen. Sachsen-Anhalt hat laut Bundesumweltminister Carsten Schneider das fortschrittlichste Wasserhaushaltsgesetz Deutschlands. Es sorge dafür, dass Wasser besser in der Fläche gehalten wird. Das sei besonders bei Hitze und Trockenheit wichtig. Schneider sieht beim Hitzeschutz auch die Bundesländer in der Pflicht. Dabei verwies er auf das Sonderinvestitionsprogramm von über 100 Milliarden Euro.
9: Das Schlagerradio-Wetter in Deutschland. Abends im Westen und Südwesten teils kräftige Gewitter, nach Osten noch sonnig und trocken. Morgen bei wechselnder Bewölkung auch örtlich kräftige Schauer und teils schwere Gewitter. Teils bis 29 im Osten, teils nochmal bis 31 Grad.
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0: Mein Ding von Udo Lindenberg bei Schlagerradio und sein eigenes Ding machen, das klappt doch oft besser mit ein bisschen Geld in der Hinterhand.
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0: Grüß dich. Ja, die letzten Augusttage und nochmal richtiges Sommerwetter. Dann mach dir bitte einen schönen Nachmittag. Am besten hier mit Jenny Wendelberger gleich ab 3. Die hat für dich einen verschlagerten Madonna-Hit dabei von Anna-Maria Zivkov und auch Helene Fischer unter anderem.
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7: Ich bin Marvin Standke. An der Abschaffung der Rente mit 63, daran hält SPD-Fraktionschef Matthias Miersch fest. Er sei zuversichtlich, dass die Koalition im Herbst einen Kompromiss findet. Miersch kann sich Übergangsfristen und Schutzregelungen für Härtefälle vorstellen. Auch die Union fordert eine Einigung auf ein gemeinsames Rentenpaket. In der geplanten Reform geht es darum, die abschlagsfreie Frühverrentung möglicherweise abzuschaffen. Das reguläre Rentenalter liegt je nach Geburtsjahr bei bis zu 67 Jahren. Nach der Sturzflut im Grenzgebiet von Nepal und Tibet werden 1.300 Menschen vermisst.
8: Mehr als 160 Todesfälle sind bislang bestätigt. Auslöser war laut US-Erdbebenwarte ein Gletscherabbruch mit einer Gerölllawine. Rettungskräfte kämpfen mit Schlammmassen und dem abgelegenen Katastrophengebiet. Besonders betroffen ist auch ein Ausgangspunkt für eine beliebte Trekkingroute. Unter den Vermissten sind auch ausländische Touristen, darunter 8 Deutsche. Ulrike Klein, Redaktion.
7: In Deutschland sind während der Hitze im August erneut deutlich mehr Menschen gestorben. Das Robert-Koch-Institut schätzt bisher rund 15.800 hitzebedingte Todesfälle. Allein während der Rekordhitze Ende Juni starben etwa 9.600 Menschen. Besonders gefährdet sind Menschen mit bestehenden Erkrankungen. Die Hitze führt meist nicht direkt zum Tod, sondern verschärft bestehende Krankheiten. Experten gehen deshalb von einer möglichen höheren Dunkelziffer aus. Der Konzern Meta verschärft in den USA den Jugendschutz auf seinen Plattformen Facebook und Instagram. Auslöser ist eine Vereinbarung über mögliche Social-Media-Sucht bei Jugendlichen. Minderjährige sollen künftig höchstens 2 Stunden täglich die Plattformen nutzen. Nachts und während der Schulzeit werden Benachrichtigungen abgeschaltet. Außerdem sollen Likes ausgeblendet und personalisierte Feeds eingeschränkt werden. Kinder unter 13 Jahren sollen künftig von den Plattformen ausgeschlossen werden. In Deutschland wird ebenfalls über strengere Altersgrenzen und Verbote für soziale Medien diskutiert. Und Fledermäuse könnten jetzt helfen, die Geheimnisse gesunden Alterns zu entschlüsseln. Ein EU-Forschungsprojekt hat bereits einen wichtigen Mechanismus identifiziert. Die DNA der Fledermäuse hat einen besonders guten Selbstheilungsmechanismus. Nun soll geklärt werden, ob daraus neue Ansätze für Medizin für uns Menschen entstehen. Die Lebenserwartung in Deutschland ist langfristig deutlich gestiegen. Im Durchschnitt werden Menschen in Deutschland etwa 81 Jahre alt.
9: Das Schlagerradiowetter bei uns in Deutschland. Wir haben in Köln Bonn 20 Grad, in München 28 und in Hamburg so um die 20. Ansonsten kann es heute zwischendurch mal kräftig regnen und auch gewittern, vor allem im Westen. Morgen da ein Mix aus Sonne und Wolken, aber auch da zwischendurch kräftig Regen, örtlich sogar mit Unwettergefahr. 22 bis 31 Grad die Höchsttemperaturen.
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9: Schlagerradio. Kurz nach 3 haben wir's. Ich bin Jenny Wendelberger und wir starten rein mit Ben Zucker.
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0: Das ist der neue Musikmix mit Anna-Maria Zivkov und Plan A. Hier ist Schlagerradio, hör auf dein Herz. Im Job haben sie sich kennengelernt und fast 30 Jahre später immer noch richtig eng befreundet. Man sieht gerade schöne Bilder im Netz von Sandra Bullock und Nicole Kidman. Die haben sich damals bei Dreharbeiten zu zauberhafte Schwestern kennengelernt und stehen jetzt sogar gemeinsam wieder vor der Kamera. Und ich finde sowas ja total schön, ne? Bin bei Freundschaften im Job, aber trotzdem immer so ein bisschen ja zwiegespalten. Wenn es läuft, mega, aber du arbeitest ja quasi mit deinen Lieblingsmenschen zusammen. Aber wenn es dann mal kracht, privat, ja, dann kannst du eben nicht zwei Wochen mal dir aus dem Weg gehen, sondern musst Montagmorgen wieder dir gegenüber treten. Und bei Beziehungen ist das ja auch nochmal eine ganz andere Sache, ne? Sonntag getrennt und Montag gemeinsam an der Kaffeemaschine. Schwierig, würde ich sagen. Wie ist das bei dir? Sind aus Kollegen bei dir schon mal so richtig gute Freunde geworden? Oder vielleicht die große Liebe? Oder sagst du, nee, Job und Privates, das trenne ich ganz klar. WhatsApps rein, 08079 89 99.
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11: Ich bin Marvin Standke. Beim Bier könnte es künftig enger werden. Deutschlands Hopfenpflanzer geraten zunehmend unter Druck. Grund ist der weltweit sinkende Bierkonsum. In diesem Jahr drohen den Betrieben Mindereinnahmen von bis zu 100 Millionen Euro. Auch Hitze und Trockenheit setzen den Pflanzen zu. Die Ernte könnte rund 17% kleiner ausfallen als im Vorjahr. Der Verband fordert mehr Unterstützung für Bewässerungsanlagen. Sachsen-Anhalt hat laut Bundesumweltminister Carsten Schneider das fortschrittlichste Wasserhaushaltsgesetz Deutschlands. Es sorge dafür, dass Wasser besser in der Fläche gehalten wird. Das sei besonders bei Hitze und Trockenheit wichtig. Schneider sieht beim Hitzeschutz auch die Bundesländer in der Pflicht. Dabei verwies er auf das Sonderinvestitionsprogramm von über 100 Milliarden Euro.
12: Das Schlagerradio-Wetter bei uns in Deutschland. Wir haben heute einen Mix aus Sonne und Wolken. Im Westen kann es aber kräftig regnen, auch im Südwesten auch Gewitter dabei. 34 Grad heute maximal. Morgen ein Mix aus Sonne und Wolken, aber auch Regen bei 31 Grad maximal.
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Mittendrin und ich sage immer statt nur dabei. Nick P., hier ist Schlagerradio, hör auf dein Herz. Heute großes Thema, wir wollen es von dir wissen, Freundschaften im Job. Ja oder nein, Grund ist Sandra Bullock und Nicole Kidman sind seit 30 Jahren befreundet und haben sich im Job kennengelernt. Und hier ist eine WhatsApp reingekommen an der 08079 89 99 von der lieben Lisa. Sie schreibt, bei mir ist aus einer Kollegin meine beste Freundin geworden. Wir arbeiten seit 7 Jahren zusammen und fahren mittlerweile sogar in den Urlaub. Tom hat sich auch gemeldet, bei ihm ist eher so das Gegenteil. Nie wieder mit einem guten Kumpel zusammengearbeitet, irgendwann richtig verkracht und dann mussten wir uns trotzdem jeden Morgen sehen. Das war die Hölle. Und genau das ist ja so das Ding, ne? Im Job können Freundschaften fürs Leben entstehen, aber wenn es dann knallt, gibt's eben keinen Ich geh dir erstmal aus dem Weg. Wie ist das bei dir? Team Freundschaft auf Arbeit oder lieber Kollegen bleiben und Feierabend ist Feierabend? WhatsApps rein 08079 89 99.

0: Es ist kurz vor 16 Uhr, das heißt Feierabend. Ich hoffe, dir geht's gut. Du machst dir einen entspannten Donnerstagnachmittag. Und gleich, da starten wir rein mit Matze Reim. 8 Milliarden Träume. Gleich hier, nach 4.
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3: Ich bin Marvin Standke. In Münster verhandeln CDU, CSU und SPD über die geplante Rentenreform. Die Koalition will die Reform noch in diesem Herbst beschließen. Ein wichtiger Punkt ist, die Renten sollen nicht zu stark im Vergleich zu den Löhnen sinken. Außerdem könnte sich bei der Rente ab 63 etwas ändern. Unionsfraktionschef Frei ist zuversichtlich, dass es zu einer Einigung kommt. Er betont, die Rentenreform müsse als Gesamtpaket beschlossen werden. Auch SPD-Fraktionschef Miersch sieht die Vorschläge der Rentenkommission als gute Grundlage. Trotzdem gibt es zwischen den Parteien noch einige Unterschiede. China warnt nach der schweren Sturzflut in Nepal und Tibet vor weiteren Flutwellen. Ein neu entstandener Stausee könnte unter den Wassermassen brechen.
4: Noch mindestens 1.300 Menschen werden in Nepal und Tibet vermisst. In Nepal sind inzwischen 270 Tote gemeldet worden. Die Flut wurde offenbar durch einen Gletscherabbruch ausgelöst. Auch 8 Deutsche werden noch vermisst. Die Rettungsarbeiten sind wegen Schlamm und schwerem Gelände schwierig. Ulrike Klein, Redaktion.
3: Eine Sicherheitslücke in deutschen Mobilfunknetzen kann sensible Handydaten preisgeben. Das haben Recherchen der ARD gezeigt. Bei Testanrufen konnten Journalisten die Gerätekennung von Handys auslesen. Das ging sogar, wenn die Angerufenen nicht ans Telefon gingen. Damit könnten Bewegungen von Menschen verfolgt werden. Telekom, Vodafone und Telefonica wollen ihre Technik deshalb ändern. Bundespräsident Frank-Walter Steinmeier lobt Computer und Videospiele als Teil unserer Kultur. Das sagte er beim Gamescom-Kongress in Köln. Games können laut Steinmeier Menschen im Alltag helfen und Stress und Einsamkeit abbauen. Gleichzeitig warnt er davor, dass Games Menschen auch abhängig machen können. Für die Gamescom 2026 werden in den nächsten Tagen mindestens 350.000 Besucherinnen und Besucher erwartet. Damit gilt sie als weltweit größte Messe für Computer- und Videospiele. Und mehr als 80 Organisationen deutschlandweit wollen Opfern von Rechtsextremismus helfen. In Berlin haben sie eine gemeinsame Vereinbarung unterschrieben. Betroffene sollen nach Anschlägen schnell Hilfe bekommen. Dazu gehören Beratung sowie rechtliche und finanzielle Unterstützung. Das Bündnis heißt Zusammen für Demokratie. Es will außerdem engagierten Menschen öffentlich den Rücken stärken. Beteiligt sind Sozialverbände, Umweltverbände, Kirchen und Gewerkschaften.
5: Das Schlagerradio-Wetter bei uns in Deutschland. Wir haben in Köln rund 20 Grad, in München 28 und in Hamburg so um die 20. Ansonsten kann es heute zwischendurch mal kräftig regnen und auch gewittern, vor allem im Westen. Morgen da ein Mix aus Sonne und Wolken, aber auch da zwischendurch kräftig Regen, örtlich sogar mit Unwettergefahr. 22 bis 31 Grad die Höchsttemperaturen.
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5: Ich bin Jenny Wendelberger, jetzt Matthias Reim.

0: küss mich ist wohl irgendwie auch das Schönste, was man irgendwie machen kann, oder? Ramon Roselli an diesem Donnerstagnachmittag. Hier ist Schlagerradio. Hör auf dein Herz.
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4: Ich bin Marvin Standke. Am Hauptbahnhof in Ulm ist ein Streit ums Rauchen eskaliert. Ein 36-Jähriger soll einen 25-jährigen Lokführer zweimal geschlagen haben. Der Lokführer hatte ihn zuvor aufgefordert, seine Zigarette auszumachen. Dabei wurde er leicht verletzt. Die Polizei ermittelt wegen Körperverletzung. Gewalt gegen Bahnbeschäftigte kommt bundesweit immer wieder vor. 6 Tiger aus Deutschland haben jetzt in Spanien erstmals ein neues Außengehege erkundet. Die Tiere stammen aus einer Privathaltung in Schkeuditz bei Leipzig. Die Tiger waren im Mai aus ihrer Haltung in Schkeuditz ausgebrochen. Dabei wurde ein Pfleger tödlich verletzt. In Spanien, in der Provinz Alicante, sollen sie später in eine größere Anlage umziehen.
5: Das Schlagerradio-Wetter bei uns in Deutschland. Wir haben heute einen Mix aus Sonne und Wolken. Im Westen kann es aber kräftig regnen, auch im Südwesten auch Gewitter dabei. 34 Grad heute maximal. Morgen ein Mix aus Sonne und Wolken, aber auch Regen bei 31 Grad maximal.

0: Pietro Basile, es ist der 27. August. Hier ist Schlagerradio, hör auf dein Herz. Ich hoffe, du kommst gut durch diesen Feierabend durch. Gleich was Neues von Kerstin Ort, das ist tausendmal nein. Vorher noch Bert Bill.
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0: Es ist kurz vor 17 Uhr. Einige werden heute schon den Wochenendeinkauf erledigen, weil Freitag ist ja immer so viel los. Hier Schlagerradio, hör auf dein Herz, einen entspannten Feierabend hier. Gleich starten wir rein mit einer schönen Nummer von Sarah Connor, wie schön du bist.
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4: Ein vereister Tiefkühlschrank verbraucht mehr Energie und bietet weniger Platz für Speisen. Deshalb sollte er regelmäßig abgetaut werden. Die Arbeit kann erleichtert werden, wenn Sie mit einem Föhn den Innenraum erwärmen oder eine Schüssel mit heißem Wasser in den Tiefkühlschrank stellen.
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6: Ich bin Marvin Standke. In Münster verhandeln CDU, CSU und SPD über die geplante Rentenreform. Die Koalition will die Reform noch in diesem Herbst beschließen. Ein wichtiger Punkt ist, die Renten sollen nicht zu stark im Vergleich zu den Löhnen sinken. Außerdem könnte sich bei der Rente ab 63 etwas ändern. Unionsfraktionschef Frei ist zuversichtlich, dass es zu einer Einigung kommt. Er betont, die Rentenreform müsse als Gesamtpaket beschlossen werden. Auch SPD-Fraktionschef Miersch sieht die Vorschläge der Rentenkommission als gute Grundlage. Trotzdem gibt es zwischen den Parteien noch einige Unterschiede. China warnt nach der schweren Sturzflut in Nepal und Tibet vor weiteren Flutwellen. Ein neu entstandener Stausee könnte unter den Wassermassen brechen.
7: Noch mindestens 1300 Menschen werden in Nepal und Tibet vermisst. In Nepal sind inzwischen 270 Tote gemeldet worden. Die Flut wurde offenbar durch einen Gletscherabbruch ausgelöst. Auch 8 Deutsche werden noch vermisst. Die Rettungsarbeiten sind wegen Schlamm und schwerem Gelände schwierig. Ulrike Klein, Redaktion.
6: Eine Sicherheitslücke in deutschen Mobilfunknetzen kann sensible Handydaten preisgeben. Das haben Recherchen der ARD gezeigt. Bei Testanrufen konnten Journalisten die Gerätekennung von Handys auslesen. Das ging sogar, wenn die Angerufenen nicht ans Telefon gingen. Damit könnten Bewegungen von Menschen verfolgt werden. Telekom, Vodafone und Telefonica wollen ihre Technik deshalb ändern. Bundespräsident Frank-Walter Steinmeier lobt Computer und Videospiele als Teil unserer Kultur. Das sagte er beim Gamescom-Kongress in Köln. Games können laut Steinmeier Menschen im Alltag helfen und Stress und Einsamkeit abbauen. Gleichzeitig warnt er davor, dass Games Menschen auch abhängig machen können. Für die Gamescom 2026 werden in den nächsten Tagen mindestens 350.000 Besucherinnen und Besucher erwartet. Damit gilt sie als weltweit größte Messe für Computer- und Videospiele. Und mehr als 80 Organisationen deutschlandweit wollen Opfern von Rechtsextremismus helfen. In Berlin haben sie eine gemeinsame Vereinbarung unterschrieben. Betroffene sollen nach Anschlägen schnell Hilfe bekommen. Dazu gehören Beratung sowie rechtliche und finanzielle Unterstützung. Das Bündnis heißt Zusammen für Demokratie. Es will außerdem engagierten Menschen öffentlich den Rücken stärken. Beteiligt sind Sozialverbände, Umweltverbände, Kirchen und Gewerkschaften.
0: Das Schlagerradio-Wetter bei uns in Deutschland. Wir haben in Erfurt 23 Grad, in Stuttgart 28 und in Berlin 19. Es kann kräftig regnen, vor allem vom Südwesten her. Morgen auch da ein bisschen bewölkt, auch Regen und Gewitter möglich. Sogar Unwettergefahr. Temperaturen 22 bis 31 Grad sind die Höchsttemperaturen.
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0: Ich bin Jenny Wendelberger, jetzt ein Song, den ich persönlich sehr schön finde und der geht an alle Menschen heute raus. Wie schön du bist, das ist Sarah Connor.
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0: Das kann uns keiner nehmen. Schöne Nummer von Andrea Berg an diesem Donnerstagnachmittag. Hier ist Schlagerradio, hör auf dein Herz. Und Andrea hat auf ihrer Social-Media-Seite auch gesagt, dass der Song ihr auch sehr viel bedeutet und auch eine Message hat.
1: 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Das ist auch so ein Rückblick auf 35 Jahre wunderbare Begegnungen, 35 Jahre tolle Locations, Konzerte, Menschen. Und genau das Signal, schiebt das Leben nicht auf, genießt den Augenblick. 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
11: Ich bin Marvin Standke. Am Hauptbahnhof in Ulm ist ein Streit ums Rauchen eskaliert. Ein 36-Jähriger soll einen 25-jährigen Lokführer zweimal geschlagen haben. Der Lokführer hatte ihn zuvor aufgefordert, seine Zigarette auszumachen. Dabei wurde er leicht verletzt. Die Polizei ermittelt wegen Körperverletzung. Gewalt gegen Bahnbeschäftigte kommt bundesweit immer wieder vor. 6 Tiger aus Deutschland haben jetzt in Spanien erstmals ein neues Außengehege erkundet. Die Tiere stammen aus einer Privathaltung in Schkeuditz bei Leipzig. Die Tiger waren im Mai aus ihrer Haltung in Schkeuditz ausgebrochen. Dabei wurde ein Pfleger tödlich verletzt. In Spanien, in der Provinz Alicante, sollen sie später in eine größere Anlage umziehen.
12: Das Schlagerradio-Wetter bei uns in Deutschland. Wir haben heute einen Mix aus Sonne und Wolken. Im Westen kann es aber kräftig regnen, auch im Südwesten auch Gewitter dabei. 34 Grad heute maximal. Morgen ein Mix aus Sonne und Wolken, aber auch Regen bei 31 Grad maximal.
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Das ist dein Dienstag mit Linda Hesse und Kleinstadt Casanova. Hier ist Schlagerradio, hör auf dein Herz. Gleich Peter Maffay und vielleicht planst du jetzt schon so langsam deinen nächsten Urlaub, weil Ferien sind ja auch vorbei, ne? Also man könnte jetzt schon wieder in Richtung 27 schauen. Und da geht's ab bei uns. Die Schlagerreise nach Mallorca geht los am 27. April bis 4. Mai im Iberostar-Club Calabaca. Und da sind viele Stars dabei, über 30. Da ist zum Beispiel Nick P. am Start, Bernhard Brink, Joey Heinle, Pietro Basile, Olaf der Flipper, Norman Langen, Marie Reim, Pia Sophie, die Schlagerpiloten. Die Liste ist lang und es lohnt sich auf jeden Fall. Stell dir vor, ein Cocktail in der Hand, Sonne strahlt und dabei schöne Schlager im Ohr. Das ist doch wunderschön. Die Schlagerreise nach Mallorca jetzt.

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1: Kurz vor 6 hier Schlagerradio, hör auf dein Herz. Gleich nach 18 Uhr, wir starten rein mit Nino De Angelo und starten mit Cassandra Steen und Adel Tawil. Das ist Stadt.
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13: Ich bin Marvin Standke. Union und SPD wollen bei einem Treffen in Münster ihre Differenzen bei den Reformen von Rente und Pflege ausräumen. Die Fraktionsspitzen betonen ihre Bereitschaft zu Kompromissen. Streit gibt es unter anderem um die abschlagsfreie Rente nach 45 Beitragsjahren. SPD-Fraktionschef Matthias Mehr hält bei der Umsetzung auch Übergangsfristen für möglich. Die Gespräche sollen einen gemeinsamen Kurs der Koalition vorbereiten. Nach der Sturzflut im Grenzgebiet von Nepal und Tibet werden weiterhin mindestens 1.300 Menschen vermisst.
14: Die Zahl der bestätigten Todesopfer ist auf mindestens 350 gestiegen. Ursache war nach Angaben der US-Erdbebenwarte ein Gletscherabbruch, der eine Lawine aus Geröll und Eis auslöste. Die Rettungsarbeiten werden durch die abgelegene Lage und Schlammmassen erschwert. Unter den Vermissten sind auch ausländische Touristen, darunter 8 Deutsche. Ulrike Klein, Redaktion.
13: Deutschland und 5 weitere EU-Länder wollen beim EU-Haushalt sparen. Bundeskanzler Merz nennt die Pläne der EU-Kommission zu teuer. Die geplante Summe müsse deutlich kleiner werden. Das fordern Deutschland, Dänemark, Finnland, Schweden, die Niederlande und Österreich. Zusammen zahlen diese Länder rund 40% des EU-Haushalts. Über die genaue Kürzung wird noch verhandelt. Mehr als 80 Organisationen deutschlandweit wollen Opfern von Rechtsextremismus helfen. In Berlin haben sie eine gemeinsame Vereinbarung unterschrieben. Betroffene sollen nach Anschlägen schnell Hilfe bekommen. Dazu gehören Beratung sowie rechtliche und finanzielle Unterstützung. Das Bündnis heißt Zusammen für Demokratie. Es will außerdem engagierten Menschen öffentlich den Rücken stärken. Beteiligt sind Sozialverbände, Umweltverbände, Kirchen und Gewerkschaften. Und in Deutschland bauen Firmen weniger Arbeitsplätze ab. Das zeigt jetzt eine neue Studie des IFO-Instituts. Die Stimmung auf dem Arbeitsmarkt wird langsam besser. Besonders in der Industrie gibt es erste positive Zeichen. Einige Firmen suchen sogar wieder neue Mitarbeitende. Dazu gehören Firmen aus der Lebensmittel- und Elektronikbranche. Trotzdem werden insgesamt noch immer Jobs abgebaut. Von einer echten Trendwende kann deshalb noch keine Rede sein.
1: Schlagerradio-Wetter bei uns in Deutschland. Wir haben in Erfurt 23 Grad, in Stuttgart 28 und in Berlin 19. Es kann kräftig regnen, vor allem vom Südwesten her. Morgen auch da ein bisschen bewölkt, auch Regen und Gewitter möglich. Sogar Unwettergefahr. Temperaturen 22 bis 31 Grad sind die Höchsttemperaturen.
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1: Jenny Wendelberger, vielleicht gerade beim Armbrot essen oder beim Armbrot zubereiten oder auf dem Weg nach Hause. Jetzt mit Cassandra Stee und Adel Tawil.

0: Guten Abend mit Jolina Drews. Hier ist Schlagerradio Hör auf dein Herz. Und Jolina ist ja gerade bei den Verrätern zu sehen auf dem RTL Plus. Moderiert wird das Ganze von Sonja Zietlow. Und da geht es darum, dass Loyale und Verräter an einem Tisch sitzen und die Loyalen müssen die Verräter finden. Die tarnen sich natürlich und tun so, als wären sie Loyale. Das ist ein Spiel, was schon ganz schön an die Psyche geht.
1: Ich mache das richtig fertig. Also als ich dann da morgens, man bekommt dann ja, ne, wenn man, ich wurde ja von den Verrätern erledigt. Und dann hast du so einen Brief da liegen und dann steht da drin, ja, du wurdest ermordet. Ich habe da fast angefangen zu heulen. Und wer mich kennt, hat es auch erkannt in dem Moment, weil ne, die Leute, die mich kennen, wissen, wie ich dann halt reagiere. Aber ja, das war auf jeden Fall, es war eine crazy Erfahrung und auch eines meiner absoluten Wunschformate. Deswegen war es für mich umso trauriger, dass ich nicht so lange dabei war, weil die wirklich coole Sachen dort machen.
0: Mittlerweile ist sie schon rausgeflogen, aber ich sehe Jolina wie auch Achim Petri, ne? Bald.

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Thomas Anders und Florian Silbereisen. Hier ist Schlagerradio, hör auf dein Herz. Gleich Helene Fischer und Flori und Helene haben sich ja eigentlich auch im Job kennengelernt. Und heute großes Thema, kann man im Job Freundschaften pflegen oder auch Beziehungen? Und da hat sich Katrin gemeldet an der 08079 89 99 und sie schreibt uns: Hallo liebes Team, ich war 10 Jahre mit jemandem befreundet im Job und wir haben uns sehr gut verstanden, sind sogar in den Urlaub gefahren, bis es dann irgendwann gekracht hat, weil rauskam, dass er schon lange in mich verliebt ist. Ja, crazy. Deswegen sage ich ja immer, ne, es ist echt schwierig. Auf der einen Seite ja toll, ne, wenn man sich im Job versteht und Freundschaften da irgendwie knüpft, aber was ist, wenn man sich

0: dann streitet und Montagmorgen irgendwie zusammen ein Gespräch, eine Konferenz oder irgendwas führen muss, das ist einfach dann immer mit Vorsicht zu genießen.
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0: Kurz vor 19 Uhr, es ist dein Feierabend, dein Abend, den wir gemeinsam verbringen. Hier ist Schlagerradio, hör auf dein Herz. Und gleich ein geiler Song von Frieda Gold, Wovon sollen wir träumen, gleich nach 7.
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5: Ich bin Marvin Standke. Union und SPD wollen bei einem Treffen in Münster ihre Differenzen bei den Reformen von Rente und Pflege ausräumen. Die Fraktionsspitzen betonen ihre Bereitschaft zu Kompromissen. Streit gibt es unter anderem um die abschlagsfreie Rente nach 45 Beitragsjahren. SPD-Fraktionschef Matthias Mirsch hält bei der Umsetzung auch Übergangsfristen für möglich. Die Gespräche sollen einen gemeinsamen Kurs der Koalition vorbereiten. Nach der Sturzflut im Grenzgebiet von Nepal und Tibet werden weiterhin mindestens 1.300 Menschen vermisst.
6: Die Zahl der bestätigten Todesopfer ist auf mindestens 350 gestiegen. Ursache war nach Angaben der US-Erdbebenwarte ein Gletscherabbruch, der eine Lawine aus Geröll und Eis auslöste. Die Rettungsarbeiten werden durch die abgelegene Lage und Schlammmassen erschwert. Unter den Vermissten sind auch ausländische Touristen, darunter 8 Deutsche. Ulrike Klein, Redaktion.
5: Deutschland und 5 weitere EU-Länder wollen beim EU-Haushalt sparen. Bundeskanzler Merz nennt die Pläne der EU-Kommission zu teuer. Die geplante Summe müsse deutlich kleiner werden. Das fordern Deutschland, Dänemark, Finnland, Schweden, die Niederlande und Österreich. Zusammen zahlen diese Länder rund 40% des EU-Haushalts. Über die genaue Kürzung wird noch verhandelt. Mehr als 80 Organisationen deutschlandweit wollen Opfern von Rechtsextremismus helfen. In Berlin haben sie eine gemeinsame Vereinbarung unterschrieben. Betroffene sollen nach Anschlägen schnell Hilfe bekommen. Dazu gehören Beratung sowie rechtliche und finanzielle Unterstützung. Das Bündnis heißt Zusammen für Demokratie. Es will außerdem engagierten Menschen öffentlich den Rücken stärken. Beteiligt sind Sozialverbände, Umweltverbände, Kirchen und Gewerkschaften. Und in Deutschland bauen Firmen weniger Arbeitsplätze ab. Das zeigt jetzt eine neue Studie des IFO-Instituts. Die Stimmung auf dem Arbeitsmarkt wird langsam besser. Besonders in der Industrie gibt es erste positive Zeichen. Einige Firmen suchen sogar wieder neue Mitarbeitende. Dazu gehören Firmen aus der Lebensmittel- und Elektronikbranche. Trotzdem werden insgesamt noch immer Jobs abgebaut. Von einer echten Trendwende kann deshalb noch keine Rede sein.
0: Das Schlagerradio-Wetter bei uns in Deutschland. Wir haben in Erfurt 23 Grad, in Stuttgart 28 und in Berlin 19. Es kann kräftig regnen, vor allem vom Südwesten her. Morgen auch da ein bisschen bewölkt, auch Regen und Gewitter möglich. Sogar Unwettergefahr. Temperaturen 22 bis 31 Grad sind die Höchsttemperaturen.
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0: Ich bin Jenny Wendelberger, jetzt Frieda Gold. Wovon sollen wir träumen? Ich wünsche dir einen schönen Abend.

0: 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Das ist Malte Kelly, der neue Musikmix an diesem Donnerstagabend. Hier ist Schlagerradio. Hör auf dein Herz. 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

Sommer in der Nacht und wir haben auch nochmal so ein bisschen Sommer gespürt. Hier ist Schlagerradio, hör auf dein Herz. Grüße sind reingekommen an der 08079 89 99. Der liebe Tim grüßt heute seinen besten Freund, den Hannes. Der hat Geburtstag und wird heute 37 Jahre alt. An alle Geburtstagskinder, feiert heute schön Happy Birthday und lasst es euch gut gehen. Gleich ab 20 Uhr mit der Schlagerkult mit meinem lieben Kollegen Bert Behl. Und vorher lassen wir ein bisschen Wunder geschehen mit Nena.

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1: Ich bin Marvin Standke. Union und SPD wollen ihre Konflikte bei Rente und Pflege in Münster lösen. Bei einer Klausur betonten die Fraktionsspitzen ihre Bereitschaft zu Kompromissen. Besonders umstritten ist die geplante Reform der abschlagsfreien Rente. Kanzler Merz will die Regel abschaffen, nach 45 Beitragsjahren ohne Abschläge früher in Rente zu gehen. Auch innerhalb der Union gibt es dagegen Widerstand. Die Koalitionspartner suchen nun nach einem gemeinsamen Weg. Mit ersten Ergebnissen wird morgen gerechnet. Nach der Sturzflut in Nepal ist die Zahl der Toten auf mindestens 359 gestiegen.
2: Hunderte Menschen werden weiterhin vermisst, darunter auch zahlreiche Urlauber. 31 Ausländer konnten gerettet werden, darunter 2 Italiener und ein Schweizer. Forschende haben die mögliche Ursache der gewaltigen Flutwelle rekonstruiert. Am Berg Langtang Lirung löste sich offenbar ein gewaltiger Gletschersturz. Die Behörden suchen weiterhin auch nach deutschen Vermissten und warnen vor weiteren Gefahren. Ulrike Klein, Redaktion.
1: An einer Schule bei Berlin sind 2 Menschen durch eine Gewalttat getötet worden. Die Polizei bestätigte einen Einsatz in Gosen-Neu-Zittau südlich von Erkner. Ein mutmaßlich 19-jähriger Täter wurde festgenommen. Unter den Opfern soll seine Ex-Freundin gewesen sein. Ein 30-jähriger Mann starb offenbar, als er sich dem Täter entgegenstellte. Und in Deutschland ist die Zufriedenheit mit Bussen und Bahnen leicht gestiegen. Das zeigt das aktuelle Kundenbarometer des Branchenverbands VDV. Dafür wurden im April mehr als 2000 Fahrgäste befragt. Der Verband sieht darin ein Zeichen für wachsendes Vertrauen. Die Hälfte nutzt Busse und Bahnen mindestens monatlich. Damit wurde ein neuer Höchstwert erreicht. Das Schlagerradio-Wetter bei uns in der Region: wechselnd bewölkt jetzt und überwiegend trocken. Die Tiefstwerte liegen etwa bei 16 bis 12 Grad. Die Aussichten: Sonne und Wolken, teilweise einzelne Schauer dabei bei maximal 25 Grad.
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3: Schlagerradio. Hallo und willkommen in der 80er, 90er Show bei Schlagerradio. Ich bin Bert Behl und ich habe für euch wieder Kulthits, die Schlagergeschichte geschrieben haben. Wie der Gruppe Schweizer 13 Tage.

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1: Schlagerradio, die 80er, 90er Show mit dem Prinzen und einem ihrer Hits, Du musst ein Schwein sein, aus dem Jahr 1985. Als Steffi Graf das Tennisturnier in Wimbledon gewann. Michael Schumacher verteidigt seinen Formel-1-Weltmeistertitel auf Benetton. Schweden, Finnland und Österreich treten der EU bei. Die Regierung der Bundesrepublik zieht von Bonn nach Berlin. Der Bauunternehmer Jürgen Schneider wird in Miami verhaftet. Er hat 5 Millionen Bankschulden gemacht. Der DDR-Personalausweis wird 5 Jahre nach der deutschen Vereinigung ungültig. Der Film Forrest Gump wird mit 6 Oscars ausgezeichnet. In meinem ganz persönlichen Kalender des Jahres 1995 stehen Ereignisse, die ich längst vergessen hatte. Zum Beispiel Kreuzfahrten von Mexiko nach Peru, auf der MS Europa von Kanada nach Panama. Erst heute kann ich einschätzen, was das für unwiederbringliche Erlebnisse waren. Aber es war natürlich nicht nur Vergnügen. Als Unterhalter an Bord hat man die Aufgabe, die Passagiere durch gelungene Auftritte bei Laune zu halten. Das habe ich unter anderem jeden Montag beim Sender Freies Berlin versucht mit der Sendung Fröhliche Musikanten. 1995 war's. Wir hören jetzt Ingrid Peters mit Afrika.

Schlagerradio, die 80er, 90er Show mit Lena Valaitis und der deutschen Version des gleichnamigen italienischen Titels von 1982, Gloria. Das Original stammt von dem italienischen Sänger Umberto Tozzi aus dem Jahr 1979. Sehr bekannt wurde später auch die englischsprachige Version von Laura Branigan. Jetzt kommt Marianne Rosenberg, Ich hab auf Liebe gesetzt von 1980.

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Schlagerradio, die 80er, 90er Show mit Nena und ihren 99 Luftballons aus dem Jahr 1983. Da startet Isabella Rossini eine steile Karriere als eines der begehrtesten Fotomodelle der Welt. Obwohl im Alter von 30 Jahren, in dem so manches Model schon abdankt. Rossini hat die träumerische Schönheit ihrer Mutter Ingrid Bergmann und die dunkle Sinnlichkeit ihres Vaters, des Regisseurs Roberto Rossellini. Eine ganz andere Geschichte bewegt die Nation im Jahr 1983. Das deutsche Magazin Stern gibt exklusiv den Fund der Hitler-Tagebücher bekannt. Der Fälscher Konrad Kujau schrieb fast Tag und Nacht ohne Rücksicht auf Fieber, Husten und Schnupfen. Denn alle paar Wochen kam der Mann aus Hamburg mit dem Geldkoffer. Anfangs im Jahr 1981 kostete ein Tagebuch 85.000 Mark. Dann stieg der Preis, weil die Bücher dicker wurden, auf 200.000 Mark. Aus den ursprünglich 27 Tagebüchern waren am Ende 60 geworden. Nach wenigen Wochen wurden die Bücher als Fälschung enttarnt. Aber zurück zum Schlager, zu Michael.

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1: Ich bin Marvin Standke. Union und SPD wollen ihre Konflikte bei Rente und Pflege in Münster lösen. Bei einer Klausur betonten die Fraktionsspitzen ihre Bereitschaft zu Kompromissen. Besonders umstritten ist die geplante Reform der abschlagsfreien Rente. Kanzler Merz will die Regel abschaffen, nach 45 Beitragsjahren ohne Abschläge früher in Rente zu gehen. Auch innerhalb der Union gibt es dagegen Widerstand. Die Koalitionspartner suchen nun nach einem gemeinsamen Weg. Mit ersten Ergebnissen wird morgen gerechnet. Nach der Sturzflut in Nepal ist die Zahl der Toten auf mindestens 359 gestiegen.
2: Hunderte Menschen werden weiterhin vermisst, darunter auch zahlreiche Urlauber. 31 Ausländer konnten gerettet werden, darunter 2 Italiener und ein Schweizer. Forschende haben die mögliche Ursache der gewaltigen Flutwelle rekonstruiert. Am Berg Langtang Lirung löste sich offenbar ein gewaltiger Gletschersturz. Die Behörden suchen weiterhin auch nach deutschen Vermissten und warnen vor weiteren Gefahren. Ulrike Klein, Redaktion.
1: An einer Schule bei Berlin sind 2 Menschen durch eine Gewalttat getötet worden. Die Polizei bestätigte einen Einsatz in Gosen-Neu-Zittau südlich von Erkner. Ein mutmaßlich 19-jähriger Täter wurde festgenommen. Unter den Opfern soll seine Ex-Freundin gewesen sein. Ein 30-jähriger Mann starb offenbar, als er sich dem Täter entgegenstellte. Und in Deutschland ist die Zufriedenheit mit Bussen und Bahnen leicht gestiegen. Das zeigt das aktuelle Kundenbarometer des Branchenverbands VDV. Dafür wurden im April mehr als 2000 Fahrgäste befragt. Der Verband sieht darin ein Zeichen für wachsendes Vertrauen. Die Hälfte nutzt Busse und Bahnen mindestens monatlich. Damit wurde ein neuer Höchstwert erreicht. Das Schlagerradio-Wetter bei uns in der Region wechselnd bewölkt jetzt und überwiegend trocken. Die Tiefstwerte liegen etwa bei 16 bis 12 Grad. Die Aussichten Sonne und Wolken, teilweise einzelne Schauer dabei bei maximal 25 Grad.
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3: Die 80er, 90er Show hier bei Schlagerradio mit Bert Beel und Kultschlagern wie diesem hier von P. Werner. Dieses Kribbeln im Bauch.

Schlagerradio, die 80er, 90er Show mit Inka Bause und ihrem Song von 1986, Ist das Liebe? Ich gebe zu, ich bin ein Fan von Inka Bause. War auch als Gast im Publikum, als sie ihr Konzert im Berliner Admiralspalast gegeben hat. Ich mag ihre natürliche Frische und ihre Optik. Sie ist einfach schön anzusehen, finde ich. 1968 in Leipzig geboren, als Tochter des wohl erfolgreichsten Schlagerkomponisten der DDR, Arndt Bause. Als Erstklässlerin wurde Inka Bause von Talentsuchern der Musikschule Friedrichshain entdeckt, als sie Geige spielte. Nach ihrem Abschluss 1983 wurde sie Mitglied im Starmitz-Orchester und nahm Klavier- und Gesangsunterricht. 1989 schloss sie ihr Gesangsstudium an der Hochschule für Musik ab. In einer Silvestersendung im Jahr 1984 stellte sich Inka Bause zum ersten Mal dem Fernsehpublikum vor, mit ihrem Titel Spielverderber. Von 1985 bis 87 wurde sie von der Jugendzeitschrift Neues Leben zur Nachwuchssängerin des Jahres gewählt. Neben ihrer Tätigkeit als Moderatorin hat Inka Bause nie ihre Karriere als Sängerin aus den Augen verloren. 2023 nahm sie an der 8. Staffel von The Masked Singer teil und belegte als Toastbrot den 5. Platz. Hier kommt jetzt Andreas Marti mit Du bist alles.

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Schlagerradio mit der 80er, 90er Show und mit dem wunderbaren Schauspieler Volker Lechtenbrink als Sänger mit dem Song Ich mag. Das Stück wurde von Michael Reinicke komponiert, der Text stammt von Volker Lechtenbrink. Am 12. Oktober 1981 trat er mit diesem Titel in der ZDF-Hitparade auf. Die kindertümliche Fassung von Rolf Zuckowski wurde ebenfalls erfolgreich und ganz doll mich. Wir hören jetzt Juliane Werding, Du schaffst es, aus dem Jahr 1994.

Schlagerradio, die 80er, 90er Show mit der Hamburger Popgruppe Felix Deluxe um den Komponisten und Arrangeur Michi Reinke, die von 1983 bis 1989 bestand und 1984 mit dem Taxi nach Paris bekannt wurde. Ich mache ja keinen Hehl daraus, dass Paris nach wie vor die Stadt meiner Träume ist. Aber mit dem Taxi dorthin zu fahren, wäre mir doch zu aufwendig. Also, was mache ich? Ich hole mir einen Hauch von Paris nach Berlin in den Reinickendorfer Ernst-Reuter-Saal. Dort gibt es am 19. Oktober eine Varieté-Veranstaltung unter dem Motto Bonjour Berlin. Stargast ist der Franzose aus Berlin, François Brunet, der mit seinem Charme und seinen Liedern das Publikum verzaubern wird. Neben internationaler Artistik und einem Live-Orchester werden die Energy Dancers mit ihrem klassischen Cancan begeistern. Bernhard Brink war 1990 begeistert von seinem blonden Wunder.

Und das waren sie wieder, die Kulthits der 80er und 90er Jahre hier bei Schlagerradio. Gerne wieder am kommenden Sonntag von 14 bis 18 Uhr. Am Samstag gibt es dann wieder die Evergreens Agogo von 9 bis 10. Jetzt wünsche ich euch noch einen schönen Abend und sage Tschüss, euer Bert Behn.

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5: Ich bin Marvin Standke und das war der Tag. In Deutschland sind während der Hitze im August erneut deutlich mehr Menschen gestorben. Das Robert-Koch-Institut schätzt bisher rund 15.800 hitzebedingte Todesfälle. Allein während der Rekordhitze Ende Juni starben etwa 9.600 Menschen. Besonders gefährdet sind Menschen mit bestehenden Erkrankungen. Die Hitze führt meist nicht direkt zum Tod, sondern verschärft bestehende Krankheiten. Experten gehen deshalb von einer möglichen höheren Dunkelziffer aus. Eine Sicherheitslücke in deutschen Mobilfunknetzen kann sensible Handydaten preisgeben. Das haben Recherchen der ARD gezeigt. Bei Testanrufen konnten Journalisten die Gerätekennung von Handys auslesen. Das ging sogar, wenn die Angerufenen nicht ans Telefon gingen. Damit könnten Bewegungen von Menschen verfolgt werden. Telekom, Vodafone und Telefonica wollen ihre Technik deshalb ändern. Und Fledermäuse könnten jetzt helfen, die Geheimnisse gesunden Alterns zu entschlüsseln. Ein EU-Forschungsprojekt hat bereits einen wichtigen Mechanismus identifiziert. Die DNA der Fledermäuse hat einen besonders guten Selbstheilungsmechanismus. Nun soll geklärt werden, ob daraus neue Ansätze für Medizin für uns Menschen entstehen. Die Lebenserwartung in Deutschland ist langfristig deutlich gestiegen. Im Durchschnitt werden Menschen in Deutschland etwa 81 Jahre alt. Das Schlagerradio-Wetter bei uns in der Region wechselnd bewölkt jetzt und überwiegend trocken. Die Tiefstwerte liegen etwa bei 16 bis 12 Grad. Die Aussichten Sonne und Wolken, teilweise einzelne Schauer dabei bei maximal 25 Grad.
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1: Ich bin Marvin Standke und das war der Tag. In Deutschland sind während der Hitze im August erneut deutlich mehr Menschen gestorben. Das Robert-Koch-Institut schätzt bisher rund 15.800 hitzebedingte Todesfälle. Allein während der Rekordhitze Ende Juni starben etwa 9.600 Menschen. Besonders gefährdet sind Menschen mit bestehenden Erkrankungen. Die Hitze führt meist nicht direkt zum Tod, sondern verschärft bestehende Krankheiten. Experten gehen deshalb von einer möglichen höheren Dunkelziffer aus. Eine Sicherheitslücke in deutschen Mobilfunknetzen kann sensible Handydaten preisgeben. Das haben Recherchen der ARD gezeigt. Bei Testanrufen konnten Journalisten die Gerätekennung von Handys auslesen. Das ging sogar, wenn die Angerufenen nicht ans Telefon gingen. Damit könnten Bewegungen von Menschen verfolgt werden. Telekom, Vodafone und Telefonica wollen ihre Technik deshalb ändern. Und Fledermäuse könnten jetzt helfen, die Geheimnisse gesunden Alterns zu entschlüsseln. Ein EU-Forschungsprojekt hat bereits einen wichtigen Mechanismus identifiziert. Die DNA der Fledermäuse hat einen besonders guten Selbstheilungsmechanismus. Nun soll geklärt werden, ob daraus neue Ansätze für Medizin für uns Menschen entstehen. Die Lebenserwartung in Deutschland ist langfristig deutlich gestiegen. Im Durchschnitt werden Menschen in Deutschland etwa 81 Jahre alt. Das Schlagerradio-Wetter bei uns in der Region wechselnd bewölkt jetzt und überwiegend trocken. Die Tiefstwerte liegen etwa bei 16 bis 12 Grad. Die Aussichten Sonne und Wolken, teilweise einzelne Schauer dabei bei maximal 25 Grad.
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1: Ich bin Marvin Standke und das wird der Tag. In Deutschland stehen heute neue Zahlen zur Lage am Arbeitsmarkt an. Die Bundesagentur für Arbeit veröffentlicht ihre Arbeitsmarktdaten für August. Dabei geht es unter anderem um die Zahl der Arbeitslosen und die Entwicklung der Beschäftigung. Außerdem werden neue Daten zu den deutschen Import- und Exportpreisen erwartet. Die Gamescom in Köln läuft heute weiter und ist auch für ganz Deutschland wichtig. Sie ist die weltweit größte Videospielemesse und erwartet mindestens 350.000 Besucher. Mehr als 1.700 Aussteller zeigen ihre Neuheiten. Auch für die deutsche Games-Branche ist die Messe besonders wichtig. Die Branche gewinnt wirtschaftlich und gesellschaftlich immer mehr an Bedeutung. Die Gamescom läuft noch bis Sonntag. Und über Deutschland ist in diesen Stunden eine partielle Mondfinsternis zu beobachten. Dabei gerät der Mond weitgehend in den Schatten der Erde und kann sich rötlich verfärben. Die Finsternis erreicht kurz nach 6 Uhr heute früh ihren Höhepunkt. Mondfinsternisse sind in Deutschland im Schnitt etwa ein- bis zweimal pro Jahr zu beobachten. Das Schlagerradio-Wetter bei uns in der Region: wechselnd bewölkt jetzt und überwiegend trocken. Die Tiefstwerte liegen etwa bei 16 bis 12 Grad. Die Aussichten: Sonne und Wolken, teilweise einzelne Schauer dabei bei maximal 25 Grad.
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3: Ich bin Marvin Standke und das wird der Tag. In Deutschland stehen heute neue Zahlen zur Lage am Arbeitsmarkt an. Die Bundesagentur für Arbeit veröffentlicht ihre Arbeitsmarktdaten für August. Dabei geht es unter anderem um die Zahl der Arbeitslosen und die Entwicklung der Beschäftigung. Außerdem werden neue Daten zu den deutschen Import- und Exportpreisen erwartet. Die Gamescom in Köln läuft heute weiter und ist auch für ganz Deutschland wichtig. Sie ist die weltweit größte Videospielemesse und erwartet mindestens 350.000 Besucher. Mehr als 1.700 Aussteller zeigen ihre Neuheiten. Auch für die deutsche Games-Branche ist die Messe besonders wichtig. Die Branche gewinnt wirtschaftlich und gesellschaftlich immer mehr an Bedeutung. Die Gamescom läuft noch bis Sonntag. Und über Deutschland ist in diesen Stunden eine partielle Mondfinsternis zu beobachten. Dabei gerät der Mond weitgehend in den Schatten der Erde und kann sich rötlich verfärben. Die Finsternis erreicht kurz nach 6 Uhr heute früh ihren Höhepunkt. Mondfinsternisse sind in Deutschland im Schnitt etwa 1 bis 2 Mal pro Jahr zu beobachten. Das Schlagerradio-Wetter bei uns in der Region wechselnd bewölkt jetzt und überwiegend trocken. Die Tiefstwerte liegen etwa bei 16 bis 12 Grad. Die Aussichten Sonne und Wolken, teilweise einzelne Schauer dabei bei maximal 25 Grad.
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1: Ich bin Marvin Standke und das wird der Tag. In Deutschland stehen heute neue Zahlen zur Lage am Arbeitsmarkt an. Die Bundesagentur für Arbeit veröffentlicht ihre Arbeitsmarktdaten für August. Dabei geht es unter anderem um die Zahl der Arbeitslosen und die Entwicklung der Beschäftigung. Außerdem werden neue Daten zu den deutschen Import- und Exportpreisen erwartet. Die Gamescom in Köln läuft heute weiter und ist auch für ganz Deutschland wichtig. Sie ist die weltweit größte Videospielemesse und erwartet mindestens 350.000 Besucher. Mehr als 1.700 Aussteller zeigen ihre Neuheiten. Auch für die deutsche Games-Branche ist die Messe besonders wichtig. Die Branche gewinnt wirtschaftlich und gesellschaftlich immer mehr an Bedeutung. Die Gamescom läuft noch bis Sonntag. Und über Deutschland ist in diesen Stunden eine partielle Mondfinsternis zu beobachten. Dabei gerät der Mond weitgehend in den Schatten der Erde und kann sich rötlich verfärben. Die Finsternis erreicht kurz nach 6 Uhr heute früh ihren Höhepunkt.